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2: Hallo liebe Hörer, am Mikrofon begrüßt Sie Lara in diesen heißen Tag mit den aktuellen Aussichten. Heute gibt es neben wenigen Quellwolken viel Sonnenschein und es bleibt trocken. Die Höchstwerte liegen zwischen 22 und 27 Grad, im Harz bei 20 bis 23 Grad. Es weht ein mäßiger, mitunter auch böiger Nordwest- bis Nordwind. In der Nacht zum Donnerstag wird es meist klar bei anfangs mäßigem, im Verlauf schwachem Nordwestwind. Die Tiefstwerte gehen dann auf 9 bis 5 Grad zurück.
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2: Die Familienveranstaltung Dem Honig auf der Spur findet heute von 15 bis 17 Uhr im Naturerlebniszentrum Gut Herbigshagen statt. Kinder und Erwachsene erfahren dort gemeinsam, wie Bienen aus Blütennektar Honig herstellen, also von der Blüte bis zur Wabe. Die Veranstaltung ist interaktiv gestaltet und beinhaltet auch eine Honigverkostung. Teilnehmen können Kinder ab 6 Jahren. Der Preis beträgt 14,50 Euro für Erwachsene und 12 Euro für Kinder bis 12 Jahre, jeweils inklusive 2 Euro Materialkosten. Anmeldung und Informationen gibt es beim Naturerlebniszentrum Gut Herbigshagen und nicht vergessen von 15 bis 17 Uhr. Das beliebte Mittendrin lädt heute mal wieder von 16 bis 17 Uhr die Kids in die Stadtbibliothek Nordhausen ein. Im Mittelpunkt steht das fantasievolle Abenteuer Das wandelnde Schloss. Die junge Sophie wird von einer Hexe verflucht und sucht Hilfe im geheimnisvollen wandelnden Schloss des Zauberers Hall. Gemeinsam entdecken die Teilnehmenden eine magische Geschichte voller Zauberer, Dämonen und mutiger Heldinnen. Im Anschluss können Kinder ihren eigenen Feuerdämon zum Kuscheln basteln. Für das Bastelmaterial fällt ein Kostenbeitrag von 1 Euro an. Der perfekte Nachmittag für die Kids. Und außerdem ist Studio Ghibli sehr zu empfehlen mit vielen guten Geschichten. Lasst es euch heute nicht entgehen, von 16 bis 17 Uhr in der Stadtbibliothek. In der Kreisvolkshochschule Nordhausen findet von 17.15 Uhr bis 19.45 Uhr ein Smartphone-Kurs statt. Im Mittelpunkt stehen diesmal wichtige Themen wie Updates, Speicherplatzverwaltung und Datensicherung auf dem Smartphone. Darüber hinaus haben die Teilnehmenden die Möglichkeit, eigene Fragen rund um ihr Gerät zu stellen und praktische Unterstützung zu erhalten. Der Kurs richtet sich an alle, die ihr Smartphone sicherer und einfacher im Alltag nutzen möchten. Es sind alle herzlichst eingeladen, von 17.15 Uhr bis 19.45 Uhr in der Kreisvolkshochschule Nordhausen. Und damit wünscht Ihnen Radio Enno einen sommerlichen Mittwoch.
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1: Auf ein Wort. Der Wegweiser durch die deutsche Sprache. Heute.
2: Das macht doch keinen Sinn.
3: Dieser Satz ist ein Beispiel für einen Anglizismus, der oft schon nicht mehr als solcher empfunden wird. Er geht wohl auf schlampige Übersetzungen zurück, denen man leider allzu häufig begegnet. Wo nämlich der Engländer ganz korrekt sagen kann, this doesn't make sense, heißt es im Deutschen sinnvollerweise, das hat keinen Sinn, das ergibt keinen Sinn oder das ist nicht sinnvoll.
1: Viel Spaß beim Schreiben.
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1: Hallo liebe Hörer, am Mikrofon begrüßt Sie Lara in diesen heißen Tag mit den aktuellen Aussichten. Heute gibt es neben wenigen Quellwolken viel Sonnenschein und es bleibt trocken. Die Höchstwerte liegen zwischen 22 und 27 Grad, im Harz bei 20 bis 23 Grad. Es weht ein mäßiger, mitunter auch böiger Nordwest- bis Nordwind. In der Nacht zum Donnerstag wird es meist klar bei anfangs mäßigem, im Verlauf schwachem Nordwestwind. Die Tiefstwerte gehen dann auf 9 bis 5 Grad zurück.
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1: Die Familienveranstaltung Dem Honig auf der Spur findet heute von 15 bis 17 Uhr im Naturerlebniszentrum Gut Herbigshagen statt. Kinder und Erwachsene erfahren dort gemeinsam, wie Bienen aus Blütennektar Honig herstellen, also von der Blüte bis zur Wabe. Die Veranstaltung ist interaktiv gestaltet und beinhaltet auch eine Honigverkostung. Teilnehmen können Kinder ab 6 Jahren. Der Preis beträgt 14,50 Euro für Erwachsene und 12 Euro für Kinder bis 12 Jahre, jeweils inklusive 2 Euro Materialkosten. Anmeldung und Informationen gibt es beim Naturerlebniszentrum Gut Herbigshagen und nicht vergessen von 15 bis 17 Uhr. Das beliebte Mittendrin lädt heute mal wieder von 16 bis 17 Uhr die Kids in die Stadtbibliothek Nordhausen ein. Im Mittelpunkt steht das fantasievolle Abenteuer Das wandelnde Schloss. Die junge Sophie wird von einer Hexe verflucht und sucht Hilfe im geheimnisvollen wandelnden Schloss des Zauberers Hall. Gemeinsam entdecken die Teilnehmenden eine magische Geschichte voller Zauberer, Dämonen und mutiger Heldinnen. Im Anschluss können Kinder ihren eigenen Feuerdämon zum Kuscheln basteln. Für das Bastelmaterial fällt ein Kostenbeitrag von 1 Euro an. Der perfekte Nachmittag für die Kids. Und außerdem ist Studio Ghibli sehr zu empfehlen mit vielen guten Geschichten. Lasst es euch heute nicht entgehen, von 16 bis 17 Uhr in der Stadtbibliothek. In der Kreisvolkshochschule Nordhausen findet von 17.15 Uhr bis 19.45 Uhr ein Smartphone-Kurs statt. Im Mittelpunkt stehen diesmal wichtige Themen wie Updates, Speicherplatzverwaltung und Datensicherung auf dem Smartphone. Darüber hinaus haben die Teilnehmenden die Möglichkeit, eigene Fragen rund um ihr Gerät zu stellen und praktische Unterstützung zu erhalten. Der Kurs richtet sich an alle, die ihr Smartphone sicherer und einfacher im Alltag nutzen möchten. Es sind alle herzlichst eingeladen, von 17.15 Uhr bis 19.45 Uhr in der Kreisvolkshochschule Nordhausen. Und damit wünscht Ihnen Radio Enno einen sommerlichen Mittwoch.
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3: Hallo liebe Hörer, am Mikrofon begrüßt Sie Lara in diesen heißen Tag mit den aktuellen Aussichten. Heute gibt es neben wenigen Quellwolken viel Sonnenschein und es bleibt trocken. Die Höchstwerte liegen zwischen 22 und 27 Grad, im Harz bei 20 bis 23 Grad. Es weht ein mäßiger, mitunter auch böiger Nordwest- bis Nordwind. In der Nacht zum Donnerstag wird es meist klar bei anfangs mäßigem, im Verlauf schwachem Nordwestwind. Die Tiefstwerte gehen dann auf 9 bis 5 Grad zurück.
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3: Die Familienveranstaltung Dem Honig auf der Spur findet heute von 15 bis 17 Uhr im Naturerlebniszentrum Gut Herbigshagen statt. Kinder und Erwachsene erfahren dort gemeinsam, wie Bienen aus Blütennektar Honig herstellen, also von der Blüte bis zur Wabe. Die Veranstaltung ist interaktiv gestaltet und beinhaltet auch eine Honigverkostung. Teilnehmen können Kinder ab 6 Jahren. Der Preis beträgt 14,50 Euro für Erwachsene und 12 Euro für Kinder bis 12 Jahre, jeweils inklusive 2 Euro Materialkosten. Anmeldung und Informationen gibt es beim Naturerlebniszentrum Gut Herbigshagen und nicht vergessen von 15 bis 17 Uhr. Das beliebte Mittendrin lädt heute mal wieder von 16 bis 17 Uhr.

Uhr die Kids in die Stadtbibliothek Nordhausen ein. Im Mittelpunkt steht das fantasievolle Abenteuer Das wandelnde Schloss. Die junge Sophie wird von einer Hexe verflucht und sucht Hilfe im geheimnisvollen wandelnden Schloss des Zauberers Hall. Gemeinsam entdecken die Teilnehmenden eine magische Geschichte voller Zauberer, Dämonen und mutiger Heldinnen. Im Anschluss können Kinder ihren eigenen Feuerdämon zum Kuscheln basteln. Für das Bastelmaterial fällt ein Kostenbeitrag von 1 Euro an. Der perfekte Nachmittag für die Kids. Und außerdem ist Studio Ghibli sehr zu empfehlen mit vielen guten Geschichten. Lasst es euch heute nicht entgehen, von 16 bis 17 Uhr in der Stadtbibliothek. In der Kreisvolkshochschule Nordhausen findet von 17.15 Uhr bis 19.45 Uhr ein Smartphone-Kurs statt. Im Mittelpunkt stehen diesmal wichtige Themen wie Updates, Speicherplatzverwaltung und Datensicherung auf dem Smartphone. Darüber hinaus haben die Teilnehmenden die Möglichkeit, eigene Fragen rund um ihr Gerät zu stellen und praktische Unterstützung zu erhalten. Der Kurs richtet sich an alle, die ihr Smartphone sicherer und einfacher im Alltag nutzen möchten. Es sind alle herzlichst eingeladen, von 17.15 Uhr bis 19.45 Uhr in der Kreisvolkshochschule Nordhausen. Und damit wünscht Ihnen Radio Enno einen sommerlichen Mittwoch.

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4: Hallo, ich bin Peter Jentsch und ihr hört jetzt eine CD-Besprechung von Rigo Fromm. Es geht um das Album Surface Level Love von Jan Ney. Popmusik aus Österreich, hätte man das unter dem Namen Jan Ney erwartet? Und wenn ich an Popmusik aus Austria denke, habe ich sicher keine Jazzgitarren und Kiffergesang im Ohr. Jan Ney war lange als Gitarrist verschiedener Formationen unterwegs und hat sich nun mit Freunden zusammengesetzt und eine Soloplatte zurechtgebastelt. Alles sollte so spontan und leicht wie möglich klingen. Und so ist es dann auch. Die Platte hat fast einen leicht karibischen Anstrich, aber auch die Vibes der 80er Jahre. Sie wirkt manchmal, als hätte sich eine Truppe Studenten zusammengesetzt und musiziert und der breiteste von allen musste singen. Die Stimme kommt leider nur selten aus sich heraus und wirkt wie im Rausch dahingehaucht. Am 15. Mai wurde die Single Bye Bye aus dem Album Surface Level Love veröffentlicht und beim Hören dieser kann man sich schon ein gutes Bild machen. Viele Teile sind im Stil des Intros. Die Platte selbst erscheint dann am 26. Juni. In den Texten schreibt Jan Ney über Beziehungen, Freundschaften und schlaflose Nächte. Und genau in einer solchen ist das Album in seinem Kopf entstanden. Was ich nicht verstanden habe, ist, dass man die beiden ausdruckslosesten Songs an den Anfang der Platte gestellt hat. Hat man diese erst einmal hinter sich gelassen, entwickelt sich ein recht abwechslungsreiches Popalbum mit einem echten Knallersong, der den Namen How Far trägt. Den hätte ich als Single ausgekoppelt, aber vielleicht ist das ja auch noch geplant. Zusammengefasst ist das Debütalbum Surface Level Love ein Popalbum, das man sich in ruhigen Stunden zu einer Flasche Wein und ein paar Snacks genüsslich anhören kann. Dann passt auch die Stimme zum Ambiente. Und wer dann noch ein optisches Schmankerl braucht, kann sich ja mal das Cover anschauen, denn dort regelt sich eine feuerrote Katze. Jan Ney, Surface Level Love, ein CD-Tipp für die ruhigen Stunden. Ja, soweit die Meinung von Rigo Fromm aus der NO Bürgerredaktion und wir hören jetzt die Single-Auskopplung aus diesem Album, den Titel Bye Bye.

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1: Hallo liebe Hörer, am Mikrofon begrüßt Sie Lara in diesen heißen Tag mit den aktuellen Aussichten. Heute gibt es neben wenigen Quellwolken viel Sonnenschein und es bleibt trocken. Die Höchstwerte liegen zwischen 22 und 27 Grad, im Harz bei 20 bis 23 Grad. Es weht ein mäßiger, mitunter auch böiger Nordwest- bis Nordwind. In der Nacht zum Donnerstag wird es meist klar bei anfangs mäßigem, im Verlauf schwachem Nordwestwind. Die Tiefstwerte gehen dann auf 9 bis 5 Grad zurück.
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1: Die Familienveranstaltung Dem Honig auf der Spur findet heute von 15 bis 17 Uhr im Naturerlebniszentrum Gut Herbigshagen statt. Kinder und Erwachsene erfahren dort gemeinsam, wie Bienen aus Blütennektar Honig herstellen, also von der Blüte bis zur Wabe. Die Veranstaltung ist interaktiv gestaltet und beinhaltet auch eine Honigverkostung. Teilnehmen können Kinder ab 6 Jahren. Der Preis beträgt 14,50 Euro für Erwachsene und 12 Euro für Kinder bis 12 Jahre, jeweils inklusive 2 Euro Materialkosten. Anmeldung und Informationen gibt es beim Naturerlebniszentrum Gut Herbigshagen und nicht vergessen von 15 bis 17 Uhr. Das beliebte Mittendrin lädt heute mal wieder von 16 bis 17 Uhr die Kids in die Stadtbibliothek Nordhausen ein. Im Mittelpunkt steht das fantasievolle Abenteuer Das wandelnde Schloss. Die junge Sophie wird von einer Hexe verflucht und sucht Hilfe im geheimnisvollen wandelnden Schloss des Zauberers Hall. Gemeinsam entdecken die Teilnehmenden eine magische Geschichte voller Zauberer, Dämonen und mutiger Heldinnen. Im Anschluss können Kinder ihren eigenen Feuerdämon zum Kuscheln basteln. Für das Bastelmaterial fällt ein Kostenbeitrag von 1 Euro an. Der perfekte Nachmittag für die Kids. Und außerdem ist Studio Ghibli sehr zu empfehlen mit vielen guten Geschichten. Lasst es euch heute nicht entgehen, von 16 bis 17 Uhr in der Stadtbibliothek. In der Kreisvolkshochschule Nordhausen findet von 17.15 Uhr bis 19.45 Uhr ein Smartphone-Kurs statt. Im Mittelpunkt stehen diesmal wichtige Themen wie Updates, Speicherplatzverwaltung und Datensicherung auf dem Smartphone. Darüber hinaus haben die Teilnehmenden die Möglichkeit, eigene Fragen rund um ihr Gerät zu stellen und praktische Unterstützung zu erhalten. Der Kurs richtet sich an alle, die ihr Smartphone sicherer und einfacher im Alltag nutzen möchten. Es sind alle herzlichst eingeladen, von 17.15 Uhr bis 19.45 Uhr in der Kreisvolkshochschule Nordhausen. Und damit wünscht Ihnen Radio Enno einen sommerlichen Mittwoch. 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
3: Hallo liebe Hörer, am Mikrofon begrüßt Sie Lara in diesen heißen Tag mit den aktuellen Aussichten. Heute gibt es neben wenigen Quellwolken viel Sonnenschein und es bleibt trocken. Die Höchstwerte liegen zwischen 22 und 27 Grad, im Harz bei 20 bis 23 Grad. Es weht ein mäßiger, mitunter auch böiger Nordwest- bis Nordwind. In der Nacht zum Donnerstag wird es meist klar bei anfangs mäßigem, im Verlauf schwachem Nordwestwind. Die Tiefstwerte gehen dann auf 9 bis 5 Grad zurück.
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3: Die Familienveranstaltung Dem Honig auf der Spur findet heute von 15 bis 17 Uhr im Naturerlebniszentrum Gut Herbigshagen statt. Kinder und Erwachsene erfahren dort gemeinsam, wie Bienen aus Blütennektar Honig herstellen, also von der Blüte bis zur Wabe. Die Veranstaltung ist interaktiv gestaltet und beinhaltet auch eine Honigverkostung. Teilnehmen können Kinder ab 6 Jahren. Der Preis beträgt 14,50 Euro für Erwachsene und 12 Euro für Kinder bis 12 Jahre, jeweils inklusive 2 Euro Materialkosten. Anmeldung und Informationen gibt es beim Naturerlebniszentrum Gut Herbigshagen und nicht vergessen von 15 bis 17 Uhr. Das beliebte Mittendrin lädt heute mal wieder von 16 bis 17 Uhr die Kids in die Stadtbibliothek Nordhausen ein. Im Mittelpunkt steht das fantasievolle Abenteuer Das wandelnde Schloss. Die junge Sophie wird von einer Hexe verflucht und sucht Hilfe im geheimnisvollen wandelnden Schloss des Zauberers Hall. Gemeinsam entdecken die Teilnehmenden eine magische Geschichte voller Zauberer, Dämonen und mutiger Heldinnen. Im Anschluss können Kinder ihren eigenen Feuerdämon zum Kuschelbast

Denn für das Bastelmaterial fällt ein Kostenbeitrag von 1 Euro an. Der perfekte Nachmittag für die Kids. Und außerdem ist Studio Ghibli sehr zu empfehlen, mit vielen guten Geschichten. Lasst es euch heute nicht entgehen, von 16 bis 17 Uhr in der Stadtbibliothek. In der Kreisvolkshochschule Nordhausen findet von 17.15 Uhr bis 19.45 Uhr ein Smartphone-Kurs statt. Im Mittelpunkt stehen diesmal wichtige Themen wie Updates, Speicherplatzverwaltung und Datensicherung auf dem Smartphone. Darüber hinaus haben die Teilnehmenden die Möglichkeit, eigene Fragen rund um ihr Gerät zu stellen und praktische Unterstützung zu erhalten. Der Kurs richtet sich an alle, die ihr Smartphone sicherer und einfacher im Alltag nutzen möchten. Es sind alle herzlichst eingeladen, von 17.15 Uhr bis 19.45 Uhr in der Kreisvolkshochschule Nordhausen. Und damit wünscht Ihnen Radio Enno einen sommerlichen Mittwoch. 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
1: So, hallo, hallo, Auguste Sandner hier. In der Stadtbibliothek Nordhausen fand wieder ein extrem interessanter Abend statt. Das ist erstmal nichts Ungewöhnliches. Aber der junge Autor, der hier über sein Buch Die Ausweichschule spricht, kommt mit einem sensiblen Thema ins Bürgerhaus. Am 26. April 2002 erschießt ein 19-Jähriger am Gutenberg-Gymnasium in Erfurt laut Recherche 11 Lehrer, eine Referendarin, eine Sekretärin, 2 Schüler, einen Polizeibeamten sowie sich selbst. Dieser Amoklauf eines ehemaligen Gutenberg-Schülers bewegte Anfang der 2000er Jahre nicht nur Thüringen. Und alle Betroffenen mussten sicher ihre Wege finden, mit einem solch brutalen Ereignis zurechtzukommen. Vielleicht schrieben oder schreiben sie darüber. Vielleicht auch nicht. Caleb Erdmann, 2002 11 Jahre alt und damals Schüler des Gutenberg-Gymnasiums, hat dazu ein Buch geschrieben.
2: Genau, also es ist kein Sachbericht oder keine Erzählung, direkte Erzählung aus meiner eigenen Kindheit. Ich habe den Amoklauf am Erfurter Gutenberg-Gymnasium im Jahr 2002 selber erlebt. Aber das Buch will sozusagen nicht einfach nur diese Geschichte nachzeichnen, sondern es ist ein Roman, ein literarischer Text. Und die Hauptfigur in diesem literarischen Text versucht eben ein Buch zu schreiben. Es ist ein Metaroman, ein Schreiben übers Schreiben, ein Roman übers Roman. Schreiben. Und diese Figur stellt sich eben die Frage, wie und unter welchen Voraussetzungen kann man eigentlich reale Gewalt, in der man ja nicht allein ist, wo es immer viele andere gibt, die auch betroffen sind, literarisch verarbeiten? Wie ist das Verhältnis von Kunst und Gewalt? Und wo kommen wir in den Bereich des Voyeurismus? Das heißt, was darf eigentlich Kunst und was muss sie?
1: Für wen ist dieses Buch geschrieben? Hatten Sie jemanden im Kopf?
2: Ich glaube, andersrum würde ich sagen, jemand, der einfach quasi wie nochmal die Geschichte nachlesen möchte, für die Person ist es vielleicht nicht das Richtige oder sagen wir mal so, die Person wird enttäuscht sein, weil es natürlich auch um den Amoklauf von Erfurt geht. Es geht aber viel stärker um Erinnerungen, die Frage, ob man Erinnerungen trauen kann, wie man mit denen umgeht, was ist die Moral davon, Erinnerungen zu Literatur zu machen. Also wenn man sich für dieses Feld interessiert, die Frage, was hat eigentlich Kunst beizutragen zu Themen von Verarbeitung, von Trauma, von schweren Themen, dann ist das Buch für einen.
1: Jetzt sind Sie in Nordhausen in der wunderschönen Stadtbibliothek zu Gast. Wer kommt denn zu Ihren Lesungen oder Auftritten?
2: Also die Lesungen in Thüringen sind natürlich immer ganz besonders, weil man einfach merkt, dass die Menschen eine persönliche Beziehung haben, manchmal im wahrsten Sinne des Wortes, weil sie Verwandte oder Freunde haben, die in diesem Kosmos-Gutenberg-Gymnasium waren, auf der Schule waren, jemanden kannten, der auf der Schule war. Deswegen sind die Lesungen in Thüringen immer ganz ganz besonders. Die Leute hören genauer zu, sind vielleicht auch kritischer, aber dann auch dankbarer an anderen Stellen. Und ich würde sagen, in Thüringen ist es wirklich das unmittelbare Interesse an dem Ereignis. Und je weiter man von Thüringen weggeht, tritt vielleicht eher so dieser literarische Aspekt in den Vordergrund. Also wenn ich eine Lesung in München mache, dann kommen die Leute vielleicht weniger, weil sie eine persönliche Beziehung haben, sondern weil sie vielleicht das Thema interessiert oder die Herangehensweise.
1: Haben Sie noch Kontakt mit Menschen aus der Zeit sozusagen, die das auch teilen, vielleicht sogar das Buch dann auch gelesen haben und sagen, das kann man irgendwie nachvollziehen oder das hat man eben so empfunden oder es ist hilfreich auch bei der Verarbeitung für Menschen, die das miterlebt haben?
2: Mhm. Ja, also es haben einige Menschen Kontakt zu mir aufgenommen, mit denen ich in der Schule war, und das fand ich eigentlich ganz interessant, weil die Reaktion immer relativ ähnlich war, nämlich irgendwie, ich finde das cool, dass du das gemacht hast und geschrieben hast, aber ich könnte es nie lesen und ich werde es auch nicht lesen. Und woran man einfach immer wieder merkt, und das ist auch etwas, was ich merke jedes Mal, wenn ich zurück nach Erfurt komme, was für eine schmerzhafte Gegenwart dieses Ereignis immer noch hat. Und dann gibt es aber auch andere, die es gelesen haben, und da habe ich bisher das Glück gehabt, eigentlich eher Gutes zu hören, was, glaube ich, wahrscheinlich auch gerade an dieser vorsichtigen Herangehensweise liegt. Also ich habe ja nicht versucht, irgendjemanden Fehlverhalten vorzuwerfen oder nochmal investigativ irgendwas umzuwühlen, sondern es geht ja um diese ganz vorsichtigen, hintergründigen Fragen. Und ich glaube, da wäre es auch schwer gewesen, jemandem auf die Füße zu treten.
1: Jetzt noch eine Frage so allgemein. Wie sind Sie denn zum Schreiben überhaupt gekommen?
2: Über die Bühnenliteratur. Ich habe Poetry Slam gemacht, seit ich 16 bin, also jetzt auch schon einige Jahre her. Und das war ein großes Glück für mich, weil diese Szene einfach gerade in den frühen 10er-Jahren ein ganz großer Pool von Talent war. Ganz viele Leute, die in die unterschiedlichsten Richtungen gegangen sind, sei das Comedy, Kabarett, Belletristik, Theater, Lyrik und so. Und in diesem Pool von kreativen Menschen bin ich aufgewachsen und mit dieser Szene war ich lang sehr verwachsen und bin es jetzt nicht mehr, aber bin immer noch dankbar für diese Zeit.
1: Caleb Erdmann hat mit seinem Buch Die Ausweichschule einen Weg für sich selbst gefunden oder lässt uns zumindest an seinen Gedanken dazu teilhaben. Ein schweres Thema in der Stadtbibliothek Nordhausen in einem vollen Veranstaltungsprogramm. Und ein Grund, mal wieder in unsere preisgekrönte Bibo zu gehen und sich ein Buch auszuleihen. Am besten das von Caleb Erdmann. Vielen lieben Dank für das Interview.
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1: Hallo liebe Hörer, am Mikrofon begrüßt Sie Lara in diesen heißen Tag mit den aktuellen Aussichten. Heute gibt es neben wenigen Quellwolken viel Sonnenschein und es bleibt trocken. Die Höchstwerte liegen zwischen 22 und 27 Grad, im Harz bei 20 bis 23 Grad. Es weht ein mäßiger, mitunter auch böiger Nordwest- bis Nordwind. In der Nacht zum Donnerstag wird es meist klar bei anfangs mäßigem, im Verlauf schwachem Nordwestwind. Die Tiefstwerte gehen dann auf 9 bis 5 Grad zurück.
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1: Die Familienveranstaltung Dem Honig auf der Spur findet heute von 15 bis 17 Uhr im Naturerlebniszentrum Gut Herbigshagen statt. Kinder und Erwachsene erfahren dort gemeinsam, wie Bienen aus Blütennektar Honig herstellen, also von der Blüte bis zur Wabe. Die Veranstaltung ist interaktiv gestaltet und beinhaltet auch eine Honigverkostung. Teilnehmen können Kinder ab 6 Jahren. Der Preis beträgt 14,50 Euro für Erwachsene und 12 Euro für Kinder bis 12 Jahre, jeweils inklusive 2 Euro Materialkosten. Anmeldung und Informationen gibt es beim Naturerlebniszentrum Gut Herbigshagen und nicht vergessen von 15 bis 17 Uhr. Das beliebte Mittendrin lädt heute mal wieder von 16 bis 17 Uhr die Kids in die Stadtbibliothek Nordhausen ein. Im Mittelpunkt steht das fantasievolle Abenteuer Das wandelnde Schloss. Die junge Sophie wird von einer Hexe verflucht und sucht Hilfe im geheimnisvollen wandelnden Schloss des Zauberers Hall. Gemeinsam entdecken die Teilnehmenden eine magische Geschichte voller Zauberer, Dämonen und mutiger Heldinnen. Im Anschluss können Kinder ihren eigenen Feuerdämon zum Kuscheln basteln. Für das Bastelmaterial fällt ein Kostenbeitrag von 1 Euro an. Der perfekte Nachmittag für die Kids. Und außerdem ist Studio Ghibli sehr zu empfehlen mit vielen guten Geschichten. Lasst es euch heute nicht entgehen, von 16 bis 17 Uhr in der Stadtbibliothek. In der Kreisvolkshochschule Nordhausen findet von 17.15 Uhr bis 19.45 Uhr ein Smartphone-Kurs statt. Im Mittelpunkt stehen diesmal wichtige Themen wie Updates, Speicherplatzverwaltung und Datensicherung auf dem Smartphone. Darüber hinaus haben die Teilnehmenden die Möglichkeit, eigene Fragen rund um ihr Gerät zu stellen und praktische Unterstützung zu erhalten. Der Kurs richtet sich an alle, die ihr Smartphone sicherer und einfacher im Alltag nutzen möchten. Es sind alle herzlichst eingeladen, von 17.15 Uhr bis 19.45 Uhr in der Kreisvolkshochschule Nordhausen. Und damit wünscht Ihnen Radio Enno einen sommerlichen Mittwoch.
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3: Hallo liebe Hörer, am Mikrofon begrüßt Sie Lara in diesen heißen Tag mit den aktuellen Aussichten. Heute gibt es neben wenigen Quellwolken viel Sonnenschein und es bleibt trocken. Die Höchstwerte liegen zwischen 22 und 27 Grad, im Harz bei 20 bis 23 Grad. Es weht ein mäßiger, mitunter auch böiger Nordwest- bis Nordwind. In der Nacht zum Donnerstag wird es meist klar bei anfangs mäßigem, im Verlauf schwachem Nordwestwind. Die Tiefstwerte gehen dann auf 9 bis 5 Grad zurück.
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3: Die Familienveranstaltung Dem Honig auf der Spur findet heute von 15 bis 17 Uhr im Naturerlebniszentrum Gut Herbigshagen statt. Kinder und Erwachsene erfahren dort gemeinsam, wie Bienen aus Blütennektar Honig herstellen, also von der Blüte bis zur Wabe. Die Veranstaltung ist interaktiv gestaltet und beinhaltet auch eine Honigverkostung. Teilnehmen können Kinder ab 6 Jahren. Der Preis beträgt 14,50 Euro für Erwachsene und 12 Euro für Kinder bis 12 Jahre, jeweils inklusive 2 Euro Materialkosten. Anmeldung und Informationen gibt es beim Naturerlebniszentrum Gut Herbigshagen und nicht vergessen von 15 bis 17 Uhr. Das beliebte Mittendrin lädt heute mal wieder von 16 bis 17 Uhr die Kids in die Stadtbibliothek Nordhausen ein. Im Mittelpunkt steht das fantasievolle Abenteuer Das wandelnde Schloss. Die junge Sophie wird von einer Hexe verflucht und sucht Hilfe im geheimnisvollen wandelnden Schloss des Zauberers Hall. Gemeinsam entdecken die Teilnehmenden eine magische Geschichte voller Zauberer, Dämonen und mutiger Heldinnen. Im Anschluss können Kinder ihren eigenen Feuerdämon zum Kuscheln basteln. Für das Bastelmaterial fällt ein Kostenbeitrag von 1 Euro an. Der perfekte Nachmittag für die Kids. Und außerdem ist Studio Ghibli sehr zu empfehlen mit vielen guten Geschichten. Lasst es euch heute nicht entgehen, von 16 bis 17 Uhr in der Stadtbibliothek. In der Kreisvolkshochschule Nordhausen findet von 17.15 Uhr bis 19.45 Uhr ein Smartphone-Kurs statt. Im Mittelpunkt stehen diesmal wichtige Themen wie

Updates, Speicherplatzverwaltung und Datensicherung auf dem Smartphone. Darüber hinaus haben die Teilnehmenden die Möglichkeit, eigene Fragen rund um ihr Gerät zu stellen und praktische Unterstützung zu erhalten. Der Kurs richtet sich an alle, die ihr Smartphone sicherer und einfacher im Alltag nutzen möchten. Es sind alle herzlichst eingeladen, von 17.15 Uhr bis 19.45 Uhr in der Kreisvolkshochschule Nordhausen. Und damit wünscht Ihnen Radio Enno einen sommerlichen Mittwoch. 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
1: Ja, hallo, liebe Hörerinnen und Hörer. Hier ist Bärbele von den Silberstimmen und ich möchte Sie auf eine kleine Ausstellung aufmerksam machen, die zurzeit noch in unserem wunderschönen Haus der Bibliothek, also im Bürgerhaus, stattfindet. Plan International, das Kinderhilfswerk, hat dort oder ich durfte für Plan dort eine Ausstellung unterbringen und bin der Bibliothek sehr dankbar, weil sie die Gleichberechtigung in den Mittelpunkt stellt. Gleichberechtigung verändert die Welt, ist der Titel. Es ist eine Fotoausstellung und zeigt Bilder und auch betextet auch diese aus der ganzen Welt. Wie kämpfen Frauen in sehr, sehr schwierigen Lebenssituationen um ihre Gleichberechtigung? Und wie bauen sie sich ein eigenes Leben auf? Das wird zum Beispiel von Tort aus Kambodscha, von Julia aus Guatemala, von Olive aus Ruanda oder Safa aus dem Sudan geschildert und gezeigt. Die Ausstellung ist nur noch, weil sie schon 4 Wochen hängt, bis zum 28. Mai in der Bibliothek zu sehen, im Lesesaal und gegenüber dem Ratssaal und in der zweiten Etage sind dort Bilder. Sie können auch, wenn Sie möchten, einen kleinen Prospekt dabei dazu erhalten und sich darüber informieren. Ja, wäre schön, wenn Sie die Gelegenheit nutzen und die Gleichberechtigung mal aus einem anderen Teil der Welt sich ansehen. Vielen, vielen Dank für Ihr Interesse.
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1: Hallo liebe Hörer, am Mikrofon begrüßt Sie Lara in diesen heißen Tag mit den aktuellen Aussichten. Heute gibt es neben wenigen Quellwolken viel Sonnenschein und es bleibt trocken. Die Höchstwerte liegen zwischen 22 und 27 Grad, im Harz bei 20 bis 23 Grad. Es weht ein mäßiger, mitunter auch böiger Nordwest- bis Nordwind. In der Nacht zum Donnerstag wird es meist klar bei anfangs mäßigem, im Verlauf schwachem Nordwestwind. Die Tiefstwerte gehen dann auf 9 bis 5 Grad zurück.
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1: Die Familienveranstaltung Dem Honig auf der Spur findet heute von 15 bis 17 Uhr im Naturerlebniszentrum Gut Herbigshagen statt. Kinder und Erwachsene erfahren dort gemeinsam, wie Bienen aus Blütennektar Honig herstellen, also von der Blüte bis zur Wabe. Die Veranstaltung ist interaktiv gestaltet und beinhaltet auch eine Honigverkostung. Teilnehmen können Kinder ab 6 Jahren. Der Preis beträgt 14,50 Euro für Erwachsene und 12 Euro für Kinder bis 12 Jahre, jeweils inklusive 2 Euro Materialkosten. Anmeldung und Informationen gibt es beim Naturerlebniszentrum Gut Herbigshagen und nicht vergessen von 15 bis 17 Uhr. Das beliebte Mittendrin lädt heute mal wieder von 16 bis 17 Uhr die Kids in die Stadtbibliothek Nordhausen ein. Im Mittelpunkt steht das fantasievolle Abenteuer Das wandernde Schloss. Die junge Sophie wird von einer Hexe verflucht und sucht Hilfe im geheimnisvollen wandernden Schloss des Zauberers Hall. Gemeinsam entdecken die Teilnehmenden eine magische Geschichte voller Zauberer, Dämonen und mutiger Heldinnen. Im Anschluss können Kinder ihren eigenen Feuerdämon zum Kuscheln basteln. Für das Bastelmaterial fällt ein Kostenbeitrag von 1 Euro an. Der perfekte Nachmittag für die Kids. Und außerdem ist Studio Ghibli sehr zu empfehlen mit vielen guten Geschichten. Lasst es euch heute nicht entgehen, von 16 bis 17 Uhr in der Stadtbibliothek. In der Kreisvolkshochschule Nordhausen findet von 17.15 Uhr bis 19.45 Uhr ein Smartphone-Kurs statt. Im Mittelpunkt stehen diesmal wichtige Themen wie Updates, Speicherplatzverwaltung und Datensicherung auf dem Smartphone. Darüber hinaus haben die Teilnehmenden die Möglichkeit, eigene Fragen rund um ihr Gerät zu stellen und praktische Unterstützung zu erhalten. Der Kurs richtet sich an alle, die ihr Smartphone sicherer und einfacher im Alltag nutzen möchten. Es sind alle herzlichst eingeladen, von 17.15 Uhr bis 19.45 Uhr in der Kreisvolkshochschule Nordhausen. Und damit wünscht Ihnen Radio Enno einen sommerlichen Mittwoch.

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Guten Tag und herzlich willkommen zu einer neuen Ausgabe von Monsters Musikmix, die Sendung im Mai. Und wie ihr schon hören konntet, CCR von ihrem zweiten Album, der erste Song. Ich hatte ja in der letzten Sendung angekündigt, die Band jetzt musikalisch zu begleiten, sage ich mal. Die Erstveröffentlichung von Bayou Country, so heißt das zweite Album von CCR, erfolgte am 10. Januar 1969 bei Fantasy Records. Das Album erschien in einer Originalausführung als EP mit 7 Titeln. 87 wurde es dann als CD veröffentlicht. Geschrieben und produziert hat alle Lieder CCR-Frontmann John Fogerty. Natürlich nicht die Coverversion von Good Dolly Miss Molly. Und jetzt gibt es natürlich noch einen zweiten Song von diesem Album, aber nicht Proud Mary oder Good Dolly Miss Molly, die sind ja die bekanntesten Songs dieses Albums, sondern Keep On Tocklin'.

Bayou Country, die zweite Platte von Creedence Clearwater Revival. Die Liedtexte sind stark vom Bild des US-amerikanischen Südens geprägt. Sümpfe, Flüsse und einfache Lebensverhältnisse, auch auf Naturschutz haben sie schon hingewiesen, obwohl die Band eigentlich selbst aus Kalifornien stammt. Und die Platte hat sich natürlich auch wieder bombenmäßig verkauft, sage ich mal. In Deutschland gab es Gold für 250.000 verkaufte Platten, in den Staaten zweimal Platin, also insgesamt einmal Gold, zweimal Platin für 2.250.000 verkaufte Platten. Im Vereinigten Königreich waren sie auf Platz 62, aber nur eine Woche, und in den USA 88 Wochen, und der beste Platz war dort der 7. in den Billboard-Charts. In Deutschland waren sie 2 Monate in diesen Verkaufscharts und der beste Platz war 33. Kommen wir mal wieder zum Pink Floyd Song. Der letzte jetzt von der Doppel-Live-CD Puls. Hatte ich ja schon einige Songs in den letzten Sendungen gespielt. Der letzte jetzt von diesem Album und der heißt Comfortable Numb. Viel Spaß mit Pink Floyd.

Pink Floyd Live und ihr hört Monsters Musikmix hier auf Radio Enno. Für euch hat die Sendeverantwortung Wolfgang Scholz aus Nordhausen. Und nach drei älteren Songs gibt es jetzt was Neues. Eine britische junge Band hat jetzt ihr Debüt veröffentlicht. Voices Unheard heißt die Platte. James Bartholomew ist der Sänger und Gitarrist. Taylor Arrowsmith ist der zweite Gitarrist. Ricky Hutchins ist der Basser und Ed Evans am Schlagzeug. Der Song, den ich von diesem Debüt rausgesucht habe, heißt Down Below. Sie sind auch im Herbst als Vorband von Deep Purple geplant. Und die Musik kann man so als Blues-Hardrock bezeichnen. Viel Spaß mit Jailer.

Jailer. Von dieser Band wird man sicher noch einiges zu hören bekommen. The Lazies aus Australien haben auch eine neue Single veröffentlicht und sie werden im September auch eine Deutschland-Tour machen. Und die Single heißt Too Tough to Die. Viel Spaß mit den Lazies oder The Lazies.

Auch Sarah Lesch, die wunderbare Künstlerin, Singer-Songwriterin, hat ein neues Album veröffentlicht, mittlerweile ihr 7. Im vorigen Jahr hatte ich sie ja schon mal ausführlich vorgestellt. Und jetzt ihr neues Album, wie gesagt, heißt Poesie und Widerstand und daraus den Song Plädoyer.

Sarah Lesch hier bei Monsters Musikmix. Und so komme ich weiter zur Geschichte von der Renft-Kombo. Die hatte ich in der letzten Sendung schon angefangen. Und wie ihr alle wisst, am 9. November 1989 ist die Mauer gefallen und einige Telefonate später treffen sich die Renftler im Haus der jungen Talente in der Ostberliner Klosterstraße, einem damals beliebten Auftrittsort für Rockbands. Naja, seit 1975 sind natürlich auch 14 Jahre vergangen und die Leute haben sich natürlich auch verändert und manche haben persönliche musikalische Zusammenhänge haben sich auch fortentwickelt, aber man will natürlich auch die Zeichen der Zeit nutzen und auf alle Fälle live eine Tour machen durch den Osten Deutschlands, aber alle wollen nicht mitmachen. Kuno und Cäsar haben keine Lust, also Kuno hat keine Lust und Cäsar ist später rausgekommen, war ja im IM bei der Stasi und damals wusste man ja noch nicht, wie alle da so reingerutscht waren. Jedenfalls wollte er die Band nicht in Unmut bringen, also dass wenn das rausgekommen wäre, zur Tour wäre dann ja keiner mehr gekommen, auch wenn er nicht dabei wäre. Und so fuhr ist der Gitarrist Lutz Heinrich für ihn eingestiegen, aber er hat auch nur diese Tour gespielt, die 1990 in 18 Städten der noch DDR stattfand. Und über fehlende Resonanz konnten sie ja nicht beklagen. Es kamen einige tausend Leute am 1. Mai zum Beispiel in Leipzig, über 4000 zum Open-Air-Konzert auf die Sommerbühne des Haus Auensee. Und diese Tour hat gespielt Thomas Monster Schoppe am Gesang, Peter Piotr Kschentsch, auch Gesang, Saxophon und Gitarre, Klaas Renft natürlich, Bass, Jochen Hohe am Schlagzeug, aber der hat auch gleich gesagt, das ist die einzigste Tour, die er spielt, und Robert Golis Hoffmann hat Keyboard gespielt und wie gesagt Lutz Heinrich, der leider auch schon verstorben ist, war an der Gitarre. Dazu haben sie natürlich auch gleich die CD veröffentlicht, Renft Live 1990, und ich spiele jetzt erstmal einen Song von ihrem dritten Album, das 1999 erschienen ist. Es heißt, als ob nichts gewesen wäre, und zwar der Song Madeleine.

Nach der Tour ist auch klar, die Klaas-Renft-Kombo, wie sie es einmal gab, kann es so nicht wieder geben. Und auch zwischen Monster und Klaas-Renft gab es scheinbar ein grundlegendes Problem. Und man hat sich dann aber trotzdem geeinigt, auf den Bühnen des Landes weiter zu stehen. Und 1993 hat sich die Band dann neu formiert mit, also Monster war immer noch Sänger und Gitarre, Klaas Renft Bass, Piotr Kschenz. Hans Prüfer kam dann noch neu dazu als Gitarrist, der war mal bei Reggae Play. Golis war immer noch am Keyboard und Dieter Herrn war mal am Schlagzeug, der wurde dann durch Delle Griese ersetzt und hat sie natürlich auch Probleme gab es natürlich auch wirtschaftlicher Seite. Die DDR gab es ja dann logischerweise nicht mehr. Und das spürten natürlich auch die Veranstalter von Rockkonzerten. Aber es gab auch noch was Erfreuliches. Die PDS, die ja damals aus der SED hervorgegangen ist, hat sich offiziell bei der Band entschuldigt im Herbst 1994 für das Verbot und für ihre unsägliche Rot-Ölschläge und das war natürlich auch ernst gemeint. Und jetzt gibt's nochmal einen Song von der dritten Platte, Wenn du groß wirst in der Kleinstadt.

Die Streitereien wurden ja dann immer schlimmer und es gab ja dann eine Zeit lang sogar Monsters Renft und Renft Combo und naja. 1999, wo das zweite Album erschienen ist, also das dritte, besser gesagt, die Besetzung war dann Klaas Renft, Gesang und Bass, Christian Kuno, also Kunert, Gesang, Gitarre und Keyboards, Peter Piotr Kjensch, Gesang, Geige, Saxophon, Bluesharp und Gitarre, Heinz Prüfer, Gitarre, Markus Schleusen, der Basskran war schon dabei und Dieter Detlef Delle Grise am Schlagzeug, der war ja auch 26 Jahre dann bei Renft. Und jetzt noch der letzte Song heute von dieser Platte und zwar Freunde, Goodbye.

Na, eigentlich hätte ich ja diesen Song als letzten spielen müssen, aber einen habe ich noch für euch. Bisschen düster, ein bisschen härter wird es zum Schluss. Aber erstmal verabschiede ich mich, Sendeverantwortung und für euch am Mikro Wolfgang Scholz aus Nordhausen. Ihr hörtet Monsters Musikmix hier auf Radio Enno. Und im Juni könnt ihr euch dann auf eine neue Sendung freuen, wo ich auch mir vorgenommen habe, die Pink Floyd weiterzumachen. Und zwar mit der Animals-Platte. Und dieses Jahr gibt es natürlich auch wieder. Und ein paar Renf-Songs und neue Sachen. Lasst euch überraschen. Der letzte Song und die letzte Band für heute sind Init aus Nordrhein-Westfalen, 1997 gegründet. Die Band existiert nicht mehr. 1, 2, 3, 4, 5 Alben haben sie veröffentlicht. Von ihrem dritten Album Seelenspiegel gibt es jetzt zum Schluss den Song And Soon Will Fall the Days. Tschüss, macht's gut.

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2: So, hallo, hallo, Auguste Sandner hier. Ich war bei der Spielplanpräsentation des TN los und ich gebe mal zwei dringende Infos gleich zu Beginn weiter, damit Sie, liebe Hörer und Hörerinnen, nicht so lange darauf warten müssen. Erstens, nein. Es geht nach der Sommerpause nicht ins fertig sanierte Theater. Wir werden noch bis Sommer 2027 im Theater im Anbau zu Gast sein. Der Bau wird zwar eventuell schon im Herbst abgeschlossen, aber der Umzug der gesamten Technik dauert circa 2 bis 2,5 Monate. Und Daniel Kleiner möchte aus nachvollziehbaren Gründen die Spielzeit dann nicht um die Weihnachtszeit herum unterbrechen und das Haus nicht bespielen. Also entspannen sich alle Beteiligten mal ein bisschen, zumindest terminlich, und bekommen durch diese Planung ein wenig mehr Unabhängigkeit. Zweitens, neues Ticketbuchungssystem. Wenn Sie die Seite des Theaters öffnen, springt Ihnen sofort der Hinweis entgegen, dass Tickets ab der neuen Spielzeit, also für alle Stücke nach der Sommerpause, eine Neuanmeldung bei einem anderen Ticketsystem benötigen. Nehmen Sie sich also bei der Online-Buchung für die kommende Spielzeit ein wenig Zeit und fuchsen sich erstmal in den neuen Ablauf ein. Kein Problem, oder? Und sollten Sie noch Karten für Stücke in dieser Spielzeit erwerben wollen, geht alles wie gewohnt. Da funktioniert noch der bisherige Weg. So, ich hoffe, damit sind die drängendsten Fragen schon mal geklärt. Kommen wir nun zu den Menschen, die wir in der nächsten Spielzeit bei uns in Nordhausen begrüßen dürfen. Ich gebe zu, ich habe mich bei der ersten Begegnung mit dem neuen künstlerischen Leiter des Jungen Theaters, Sönke Schnitzer, ein kleines bisschen dümmer angestellt, als notwendig gewesen wäre. Aber das passt vielleicht schon zum Spielzeitmotto, das sich das dreiköpfige Team des Jungen Theaters als Leitfaden gesetzt hat. Mut. Sönke Schnitzer, Daniela Bethke und Katrin Stöck rufen dazu auf, mutig zu sein, mit der eigenen Meinung nicht hinter dem Berg zu halten, in die Kommunikation zu gehen, Fehler einzugestehen und sich auch mal zu entschuldigen. Ja, zum Entschuldigen gehört auch Mut. Daher entschuldige ich mich bei Sönke für mein Herumstammeln in unserem ersten Interview. Zum Glück habe ich ein prima Schnittprogramm und konnte noch etwas vom Gespräch retten. Besonders natürlich die Dinge, die der neue künstlerische Leiter des Jungen Theaters über seine erste Spielzeit am Theater Nordhausen gesagt hat.
3: Ich bin Sönke Schnitzer, ich bin Schauspieler, Regisseur, jetzt künstlerischer Leiter. Das ist alles total unwichtig. Ich bin vor allem geholt worden, um das Kinder- und Jugendtheater auf dem Niveau da weiterzuführen, was Jörg Neubauer schon hier geleistet hat. Und ich habe viel erlebt, aber das ist alles egal.
2: Also du ziehst hierher, du übernimmst das, das ist deine erste Leitungsposition. Wovor hat man da so am meisten Befürchtungen?
3: Ja, ist schon krass. Also es ist so krass, weil ich zurzeit als Schauspieler engagiert bin. Ich habe zwar 2 Regieprojekte gemacht in der Zeit, aber trotzdem ist es, ich bin Kollege, vom Gefühl bin ich Kollege. Und meine Befürchtung oder die einzige Befürchtung, die ich habe, ist, dass der Funke nicht überspringt. Das wäre das Einzige, weil ich habe viel vor und ich habe mir viel vorgenommen jetzt auch für diese erste Spielzeit. Wir wollen großartige Stücke machen, ne? Gerade Tagebuch der Anne Frank ist für mich ein super, super wichtiges Thema und ich möchte gerne, dass das angenommen wird. Das ist das Einzige. Dass das funktioniert, weiß ich. Und dass das ein tolles Niveau haben wird, da werden wir alles dran setzen. Aber ich hoffe, dass es genauso angenommen wird, wie ich mir das vorstelle. Aber es ist weniger eine Befürchtung, es ist mehr der Druck, mit dem man umgeht. Es ist weniger jetzt der Bühnendruck, dass ich an diesem Abend performen muss, sondern es ist mehr, wird das Konzept, was wir haben, aufgehen.
2: Jetzt hast du schon davon gesprochen, dass du ja Schauspieler bist. Ich habe jetzt bei der Präsentation nicht gehört, dass du Teil eines Stückes auf der Bühne sein wirst, weil, ne, man ist ja so gewöhnt, Jörg Neubauer, Daniela Bethke immer auf der Bühne mit dabei oder in der Regie. Bei dir ist das jetzt anders in der ersten. Gehört das mit zu diesem, ich lerne es erst kennen oder, also hat das einen Grund?
3: Ja, ich will es erstmal kennenlernen. Ich glaube, meine Kompetenzen sind gerade in der Leitung gebraucht. Also quasi das zu koordinieren und die Stücke rauszubringen und auch

0: Verwaltung mitzumachen. Das ist ja ein riesen Teil. Das Spielen werde ich auch immer wieder machen, da bin ich mir sehr sicher. Ich habe nur einen ganz großen Vorteil. Ich kann nicht singen. Das heißt, Jörg war natürlich in vielen Musical-Produktionen und Operetten dabei. Das werde ich nicht tun, aber ich werde im Nainhorn dabei sein. Also beim Nainhorn werde ich mitspielen.
1: Worauf freust du dich am allermeisten?
0: Am allermeisten freue ich mich auf die Kids. Also ich habe total Bock, mit denen Theater zu machen. Und ich habe auch Daniel Kleiner schon gesagt, ich würde am liebsten diese Theatertore aufbrechen und alle auf die Bühne holen. Das heißt, ich möchte gerne, dass die Region und die Stadt, dass die Teil des Theaters werden. Oder wir als Theater Teil der Stadt und der Region. Und darauf habe ich total Bock. Also ich habe Bock, plötzlich ganz viele neue Gesichter zu sehen und denen Aufgaben zu geben und das Strahlen in den Augen zu sehen, wenn sie sich wertgeschätzt fühlen und wenn sie einfach wichtig sind.
1: Auf dem Plan des Jungen Theaters Nordhausen stehen das Nainhorn von Marc-Uwe Kling, Gelber Mond von David Gregg, Pinocchio nach Carlo Collodi, das mobile Theaterstück über Gefühle, Kuddelmuddel Kopf, Herz, Bauch und die Klassenzimmerstücke Fit for Future und das Tagebuch der Anne Frank. Und dem Motto Mut folgend gibt es auch die Idee, ein neues Format zu entwickeln. Ein regelmäßiges Live-Hörspiel. Klingt unglaublich spannend. Genauso spannend wie die neue Ballettdirektorin. Ich bin mir sicher, die Nordhäuser und Nordhäuserinnen werden auch diesen Menschen ganz schnell in ihr Herz schließen. Mascha Kolar. Auch sie benutzt in ihrem Grußwort in dem wieder einmal grandios ästhetisch wunderbar gestalteten Spielzeitheft das Wort Mut. Die Choreografin und ehemalige Tänzerin mit internationaler Bühnenerfahrung strahlt bei dieser Spielplanpräsentation eine super angenehme Wärme aus. Sie ist zwar nicht live in Nordhausen, aber per Videoschalte dazugekommen. Sie wirkt begeistert und betont, wie sehr sie sich auf das Kennenlernen des Publikums freut. Doch nicht nur das Publikum wird für sie neu sein. Nein, schon bevor sie offiziell hier am Haus arbeiten wird, standen schon Entscheidungen an über die Besetzung des Tanzensembles.
2: Und erstmal bin ich aber super glücklich, dass ich mit Tänzer aus der bestehenden Company arbeiten darf. Aber wir haben 7 neue Tänzer gesucht und wir hatten fast 900 Bewerber. Am Ende 35 haben wir nach Nordhausen eingeladen. Es war ein super großes Vortanzen. Ich muss sagen, dass alle 35 Künstler die waren technisch sehr gut ausgebildet. Auch ich fand ihre Vielfalt an zeitgenössischen Ballettästhetiken beeindruckend. Und am Ende, es ist immer schwer, die richtigen Leute auszusuchen, wenn alle so toll sind, aber mein Kriterium für das finale Entscheidung war das Künstlerische. Das etwas, was man schwer mit Worten beschreiben kann, das ist etwas, was man dann spürt, fühlt und ja, hofft zu erdecken. Auf jeden Fall bin sehr glücklich, wie diese Company nächste Spielzeit aussehen werde.
1: Mascha Kolar und auch Sönke Schnitzer treten in große Fußstapfen, aber sie wollen mutig sein. Vorbild, damit andere dabei mitmachen und sich einlassen. So auch wie die neue Sängerin im Ensemble namens Juliane Bischoff, die bei Inszenierungen wie Land des Lächelns, Graf von Monte Cristo, die polnische Hochzeit, den Thüringer Schlossfestspielen Nordhausen und der neuen Kooperation mit der Traditionsbrennerei Nordhausen zu sehen oder besser zu hören sein wird. Und auch eine neue erste Kapellmeisterin gibt es in der kommenden Spielzeit. Wir werden nach dem Sommer Annalena Hösel fest in den Reihen des Nordhäuser Theaters begrüßen dürfen. Von Land des Lächelns kennen Sie sie vielleicht schon. Aber liebe Hörer und Hörerinnen, Sie merken es am Tempo meiner Stimme. Ich habe gar nicht den Raum, in einem Beitrag über alles zu sprechen, was in der kommenden Spielzeit im TN los sein wird und über all die unglaublich begabten Künstler und Künstlerinnen zu sprechen, die uns in unserem Oberzentrum in Nordthüringen beehren. Doch ich möchte dafür zum Schluss nochmal auf das Spielzeitheft hinweisen. Darin sind alle Stücke, Konzerte und Programme aufgeführt, die Sie natürlich alle erleben sollten. Und es gibt wieder einmal tolle Fotos von den Mitwirkenden und interessante Hintergrundinfos, die zusammengetragen wurden. Der Blick in dieses Büchlein lohnt sich 1000%. Und wenn Sie darin herumblättern, wird Ihnen vielleicht auch auffallen, dass sich nicht alles nach dem Sommer verändert. Viele der Sänger und Sängerinnen werden wir wieder auf der Bühne erleben. Das Rudolstädter Theater wird uns mit Ach, diese Lücke, diese entsetzliche Lücke von Joachim Meyerhoff, mit Eine geniale Idee von Sebastian Castro und mit den Buddenbrooks von Thomas Mann besuchen. Und auch das Loh-Orchester wird uns mit seiner einzigartigen Qualität begeistern. Mir wird immer wieder bewusst, besonders an Abenden wie der Spielplanpräsentation, wie viel Glück wir hier haben, dass Künstler, Musiker, internationale Stars bei uns in Nordhausen auftauchen. Und deswegen wundert es vielleicht auch nicht, dass sich die Wahl eines GMD, eines Generalmusikdirektors, manchmal komplizierter gestaltet als erhofft. So wie ich den Intendanten Daniel Kleiner verstanden habe, gibt es 4 Anwärter auf den Posten, der zur neuen Spielzeit also weiterhin nicht fest besetzt sein wird. Auf der Liste der möglichen Nachfolger von Gábor Ontvari stehen Clemens Viehgut, Jonas Bürgin, Georg Köhler und, ich entschuldige mich schon jetzt für die Aussprache seines Namens, Jakob Pribyszyn. Ich weiß es einfach nicht, es sind zu viele Konsonanten hintereinander. Etwas flapsig beschreibt es Kleiner als Möglichkeit, direkte Vergleiche zwischen den Vieren zu ziehen und die Dirigenten einmal unter die Lupe zu nehmen. Ich frage mich allerdings, ob dieser leichte Hauch von Konkurrenzkampf wirklich gewollt ist oder es einfach nur mir so vorkommt. Behalten Sie auf jeden Fall auch die Mitwirkung in den Regie-Teams im Auge. Das geht besonders an alle Fans von Marian Carlos da draußen, denn da wird es auch wieder bekannte Konstellationen geben und viele Chancen, den Theater- und Kunstschaffenden beim Wachsen zuzusehen. Ich wünsche einen schönen Spielzeitausklang und einen hoffentlich reibungslosen Start in ein neues Jahr am Theater Nordhausen, dem TN Los, nach dem Sommer ab dem 5. September 2026 im Theater im Anbau.
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0: 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Heute?
1: Das macht doch keinen Sinn.
2: Dieser Satz ist ein Beispiel für einen Anglizismus, der oft schon nicht mehr als solcher empfunden wird. Er geht wohl auf schlampige Übersetzungen zurück, denen man leider allzu häufig begegnet. Wo nämlich der Engländer ganz korrekt sagen kann, this doesn't make sense, heißt es im Deutschen sinnvollerweise, das hat keinen Sinn, das ergibt keinen Sinn oder das ist nicht sinnvoll.
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Nationen unterwegs und hat sich nun mit Freunden zusammengesetzt und eine Soloplatte zurechtgebastelt. Alles sollte so spontan und leicht wie möglich klingen. Und so ist es dann auch. Die Platte hat fast einen leicht karibischen Anstrich, aber auch die Vibes der 80er Jahre. Sie wirkt manchmal, als hätte sich eine Truppe Studenten zusammengesetzt und musiziert und der breiteste von allen musste singen. Die Stimme kommt leider nur selten aus sich heraus und wirkt wie im Rausch dahingehaucht. Am 15. Mai wurde die Single Bye Bye aus dem Album Surface Level Love veröffentlicht und beim Hören dieser kann man sich schon ein gutes Bild machen. Viele Teile sind im Stil des Intros. Die Platte selbst erscheint dann am 26. Juni. In den Texten schreibt Janelle über Beziehungen, Freundschaften und schlaflose Nächte. Und genau in einer solchen ist das Album in seinem Kopf entstanden. Was ich nicht verstanden habe, ist, dass man die beiden ausdruckslosesten Songs an den Anfang der Platte gestellt hat. Hat man diese erst einmal hinter sich gelassen, entwickelt sich ein recht abwechslungsreiches Popalbum mit einem echten Knallersong, der den Namen How Far trägt. Den hätte ich als Single ausgekoppelt, aber vielleicht ist das ja auch noch geplant. Zusammengefasst ist das Debütalbum Surface Level Love ein Popalbum, das man sich in ruhigen Stunden zu einer Flasche Wein und ein paar Snacks genüsslich anhören kann. Dann passt auch die Stimme zum Ambiente. Und wer dann noch ein optisches Schmankerl braucht, kann sich ja mal das Cover anschauen, denn dort regelt sich eine feuerrote Katze. Janelle, Surface Level Love, ein CD-Tipp für die ruhigen Stunden. Ja, soweit die Meinung von Rigo Fromm aus der NO Bürgerredaktion und wir hören jetzt die Single-Auskopplung aus diesem Album, den Titel Bye Bye.

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Er liebt mich nicht, obwohl es erst so schien. Mein Körper geht bei seinem in die Leere. 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Das ist die Liebe. Erich Kästner.

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2: Hallo und herzlich willkommen zu Jazz Time von und mit Alexander Blume aus Eisenach auf Wartburg Radio 96,5 im Radio RFM in Eschwege, im Radio Enno Nordhausen und im SRB in Saalfeld.

Back to the Future, gespielt von Ahmad Jamal am Piano, Reginald Wheel am Kontrabass, Herlin Riley an den Drums und Manolo Badrena an den Percussion. Saturday Morning heißt die Produktion von Ahmad Jamal, und was für ein beschwingter Samstagmorgen uns da jetzt am Anfang der Sendung entgegengejazzt und geswingt ist. Wir hören im zweiten Teil mehr von dieser schönen Produktion, im zweiten Teil der Sendung natürlich, und gehen jetzt erstmal zu einem Saxophonisten, Wardell Gray. Da werden vielleicht sogar eingefleischte Jazzfans sagen, es gibt ja nun auch schon über ein Jahrhundert Jazzgeschichte beinahe. Wardell Gray, sagt mir eigentlich gar nicht so viel. Wardell Gray war jetzt nicht einer der ganz großen Tenorstars, wie vielleicht Coleman Hawkins, Ben Webster oder später Dexter Gordon. Aber er hat mit vielen richtig guten Musikern zusammengespielt, unter anderem auch mit Dexter Gordon oder mit Benny Goodman. Jedenfalls hören wir einige Aufnahmen. She's Got the Blues for Sale. Da singt der Billy Eckstein und spielt auch Posaune. Am Schlagzeug sitzt Tim Kennedy, Bass spielt.

Daniel Shifty Henry, der eine Gitarrist ist unbekannt, jedenfalls steht es so in den Liner Notes und im Cover. Warren Bracken spielt Piano, Wardell Gray natürlich Tenorsaxophon, Sonny Grissom als Saxophon und Gerald Valentin spielt ebenfalls Posaune. An der Trompete hören wir Raylan, She's Got the Blues for Sale, aufgenommen in Los Angeles 1947.

She's Got the Blues for Sale am Tenorsaxophon Wardell Gray wurde sozusagen dann weitergeführt mit dem Song The Chase, eine Aufnahme, die zur selben Zeit etwa entstanden ist, auch 1947 in Hollywood. Und hier ist am zweiten Tenorsaxophon Dexter Gordon zu hören. Chuck Thompson sitzt an den Drums, Red Calendar spielt Bass und Jimmy Bunn spielt Piano. The Chase hieß dieses Stück. Ja, jetzt hören wir zwei Standards. How High is the Moon, auf jeden Fall ein Standard, und der Z-Jam Blues, jetzt nicht aus dem Great American Songbook, aber auf jeden Fall auch ein Muss und ein immergrüner Titel für alle Jazzmusiker und Jazzliebhaber. Wardell Gray natürlich am Tenorsaxophon, Aage Hasselgaard spielt Klarinette, Dodo Mammarossa Piano, Al Hendrickson Gitarre, und an den Drums sitzt Frank Bode, nicht verwandt mit dem hiesig ansässigen Geschäftsmann in Eisenach.

How High the Moon und Sea Jam Blues am Tenorsaxophon Wardell Gray. Vor der Mittelansage gibt es noch zwei Stücke von ihm: Mary's Idea und Bye Bye Blues Bub, hier als Mitglied des Benny Goodman Sextets. Benny Goodman Klarinette, Lou Williams am Piano, Billy Bauer Gitarre, Clyde Lombardi Bass und Mel Zelnick an den Drums.

Ihr hört Jazz Time von und mit Alexander Blume aus Eisenach auf Wartburg Radio 96,5, im Radio RFM in Eschwege, im Radio Enno Nordhausen und im SRB in Saalfeld. Im ersten Teil der Sendung mit Aufnahmen des Tenorsaxophonisten Wardell Gray. Und jetzt geht es weiter, wie versprochen, mit Auszügen aus der Produktion von Ahmad Jamal, Saturday Morning. Ahmad Jamal am Piano, Reginald Wheel am Bass, Herlin Reilin am Drums und Manolo Badrena an den Percussion. Ja, eine sehr schöne, intensive, abwechslungsreiche Jazzmusik. Irgendwie sehr traditionsbezogen, aber auch modern, sagen wir am besten zeitlos. Back to the Future, den ersten Song haben wir bereits am Anfang gehört. I'll Always Be With You, Saturday Morning, Edith's Cake, Celine und mal sehen, wie lange die Zeit reicht. Vielleicht schaffen wir sogar noch das eine oder andere Tönchen vom I'm in the Mood for Love.

Das war Jazz Time von und mit Alexander Blume aus Eisenach auf Wartburg Radio 96,5, im Radio RFM in Eschwege, im Radio Enno Nordhausen und im SRB Saalfeld. Ich wünsche allen Hörerinnen und Hörern eine gute, swingend bluesige Zeit. Bis zum Wiederhören.

0: So, hallo, hallo, Auguste Sandner hier. Ich sitze nicht allein im Studio, denn diese Stunde ist eine ganz besondere Stunde. Es ist Jakobs Sendestunde. Hallo Jakob.
1: Hallo Auguste.
0: Du besuchst mich regelmäßig im Studio, weil du Lust hast, Sendungen zu produzieren, ne?
1: Genau.
0: Und dafür suchst du dir immer schöne Themen aus. Und womit beschäftigen wir uns denn heute?
1: Also, weil ich wegen einer Verletzung bei mir vom Handball muss ich mich immer mal mit Medizin beschäftigen. Mhm. Und da kam ich natürlich sofort drauf, was hilft denn bei Haushaltsmedizin, beziehungsweise was hat fast jeder in der Umgebung, im Garten oder vielleicht sogar zu Hause?
0: Ja, das bedeutet, du als Sportler beschäftigst dich mit deinem Körper und bist auf die heimischen Heilpflanzen gekommen. Das finde ich extrem spannend. Wie ist das bei euch in der Familie mit so Medizin? Geht man da raus und sucht nach irgendwelchen Heilkräutern und trinkt widerlich duftende Tees? Oder wie ist das bei euch zu Hause?
1: Also bei

0: Tisch mit Büchern vollgepackt hat. Da sind Heiltees und Heilbäder dabei und Hexenkraut und Hahnenfuß, ein Buch über Heilkräuter, Wildkräuter. Da ist ein riesiges Lexikon Medizin und Gesundheit und auch ein Sachbuch, da habe ich mir noch gar nicht richtig angeguckt. Du hast es gleich so aufgeschlagen auf der einen Seite. Das heißt Verborgene Welt des Mikrokosmos. Eine Reise ins unendlich Kleine. Denn was hat denn das unendlich Kleine mit Gesundheit und Medizin zu tun?
1: Also zum Beispiel hier, das hast du ja rausgesucht. Mhm. Zum Beispiel hast du hier was über Silberfische herausgefunden.
0: Ja, du hattest die Seite aufgeschlagen und ich dachte so, hä, wieso ist dein Silberfisch abgebildet?
1: Genau, und da hast du ja mal vorgelesen, Silberfische gibt es schon seit ca. 30 Millionen Jahren. Sie können bis zu 8 Jahre alt werden. Sie sind sehr nützlich, da sie gern Schimmel, Pilze und Hausstaubmilben fressen. Leider aber den Klebstoff in Büchern auch.
0: Oh nein, die fressen den Klebstoff in den gebundenen Büchern? Ja. Oh nein, das klingt gar nicht gut. Und vor allen Dingen, wenn ich die Bücher hier so angucke, kriege ich gleich Mitleid mit jedem gut gefüllten Bücherregal und Silberfischchen. Also das Kleine hat sozusagen damit zu tun, dass in der Gesundheit und in der Medizin Bakterien, Viren, kleine Krabbeltierchen und sowas. Ne? Also schon im ganz Kleinen steckt ganz viel Kraft.
1: Ja.
0: Das finde ich sehr spannend. Also es geht hier gerade kreuz und quer, gleich zum Beginn unserer Sendung, Jakob. Wir machen mal ein bisschen Musik und dann gucken wir mal, ob wir dazu irgendwie einen roten Faden durch die nächste Sendestunde finden, ja?
1: Okidoki, bis gleich.

0: Hallo, liebe Hörer und Zuhörerinnen. Hier wieder in Jakobs Sendestunde im Studio von Radio Enno mit Auguste und Jakob. Hallo, Auguste.
1: Hallöchen.
0: So, alle, die eben schon dabei waren, wissen ja, was wir jetzt schon angesprochen haben. Alle, die jetzt noch dazugekommen sind,

0: wir sprechen heute über kleine Wesen oder Heilkräuter, Heilpflanzen und so generell so kleine Dinge, wo man gar nicht erwartet, dass sie so große Dinge haben können.
1: Richtig, stimmt. Denn Viren und Bakterien zum Beispiel, das sind ja auch, ne, die winzigsten Formen irgendwie oder Lebewesen, die wir so kennen. Und das hat auch recht lange gedauert, bis die Menschen die so gefunden haben, ne, Bakterien und Viren. Hast du das in der Schule schon mal gehabt, was Viren und was Bakterien sind und so?
0: Nee, tatsächlich noch nicht.
1: Sie sind ja oft verantwortlich für Krankheiten, oder?
0: Ja, das stimmt.
1: Und gleichzeitig gibt es welche, die sind ganz entscheidend dafür, dass dein Immunsystem gut funktioniert.
0: Genau, vielleicht kennt ihr das auch. Zum Beispiel gibt es ja auch so Viren, die so wie Tankkappenflugzeuge funktionieren, sodass der Körper sie nicht erkennt. Und vielleicht wisst ihr das, dass Mediziner denen, die deren Tarnstoff sozusagen weggenommen haben, dass der Körper das dann auch besser erkennt. Vielleicht wisst ihr das, das ist ja genauso auch bei Spritzen, dass man diese bisschen veränderten Bakterien in den Körper eingepflanzt kriegt. Mhm. Dieser Körper diese dann bekämpft, weiß, wie man sie bekämpft. Und wenn sie dann zum Beispiel wirklich Corona kriegen, weiß der Körper, ach so, ja, kenne ich.
1: Spannend. Du sprichst jetzt von der Impfung, ne?
0: Ja.
1: Das ist sozusagen, der Körper wird mit etwas konfrontiert, lernt, wie man dagegen vorgeht und kann sich dann dagegen wehren. Und bei der Impfung ist es halt, man sagt, dass das gut ist, weil das so recht sozusagen kontrolliert, ja, stattfindet, genau, ne, diese Infektion. Spannend. Wie viel weißt du denn über die Geschichte der Medizin und solcher Heilmittel und sowas? Also hast du dich schon mal mit irgendwelchen großen Medizinern beschäftigt?
0: Also weil meine Mama auch sehr viel in der Medizin unterwegs war, habe auch ich darüber sehr, sehr viel gelernt. Und ich fand es krass zum Beispiel, wie die Ägypter das schon mit Medizin und Kopfverletzungen gemacht haben, dass die schon sozusagen viel, viel, viel weiter in Medizintechnik, sage ich jetzt mal, waren als wir.
1: Also du meinst in der weiten Vergangenheit, dass dieses Volk da schon sehr viel weiter war.
0: Genau.
1: Ja, das finde ich auch spannend. Es ist ja mit vielen Dingen so, die jetzt auch in unseren Breitengraden, dass die Überlieferung von Naturheilkunde und verschiedenen Ritualen und Bräuchen oder welche Pflanzen wogegen helfen oder so,
0: ja,
1: das wurde ja früher sozusagen von Mund zu Mund weitergegeben. Es wurde erzählt, Opa hat erzählt, das und das, ne?
0: Genau.
1: Kannst du benutzen. Und das ist dann auch wenig verschriftlicht worden. Also es gab dann wenige Bücher darüber.
0: Das stimmt.
1: Und die einzigen, oder also der Großteil, der dann das dieses Wissen, sozusagen Zugang dazu hatte, das waren meistens die Mönche und Schwestern in irgendwelchen Klöstern und Kirchen. Also weißt du, die kirchlichen,
0: ja,
1: geistlichen Menschen. Und deswegen, ich weiß nicht, ob du das schon wusstest, deswegen ist in alten Klöstern auch das erste Krankenhaus sozusagen, also das erste Krankenlager entstanden. Das nannte sich dann Hospital und das war im Jahre 900 nach Christus. Da fing das so an.
0: Cool.
1: Ja, dass die sozusagen Menschen, die arm waren oder obdachlos und eben krank oder alt, so gesammelt haben. Und dann haben sich die Brüder und Schwestern aus diesen Klöstern halt um diese Leute gekümmert.
0: Ja.
1: Und meistens, genauso wie du es schon ganz am Anfang gesagt hast, mit ihrem Wissen über Heilkräuter.
0: Ja.
1: Und wir haben hier so ein ganz tolles Buch, das hast du mitgebracht, Heiltees und Heilbäder. Und in unserem Gespräch vor der Aufzeichnung haben wir so ein bisschen auch selber überlegt, so, ja, was kennen wir denn? Und du hast gerade eben schon gesagt, Brennnesseltee, das weißt du, dass das irgendwie heilsam ist. Jetzt schlage ich mal dieses Buch auf bei Brennnessel und dann kannst du mir ja mal ein bisschen vorlesen, was steht denn da über die Brennnessel?
0: Genau, die Brennnessel, Lateinname Urtica, ich weiß nicht, ob ich das richtig ausspreche, Urtica dioica.
1: Mhm.
0: Die Brennnessel enthält Mineralstoffe, Gerbsäure und Vitamine, vor allem A und C. Außerdem Lecithin, Kieselsäure und das hormonähnliche Histamin, das die Blutgefäße erweitert. So, jetzt zum Tee. Brennnesseltee wirkt Blutdruck senkend und harnantreibend. Die blutreinigende Wirkung wird gerne für Frühjahrskuren genutzt. Günstig wird Brennnesseltee auch bei Blutarmut und Diabetes. Ein Linderungsmittel Brennnesseltee macht auch die Schmerzen bei Rheuma und Gichtenfällen erträglicher. Zubereitung und Dosierung. 2 Teelöffel Brennnesseln, frisch oder getrocknet, mit einer Tasse kochendem Wasser übergießen, 5 bis 10 Minuten ziehen lassen. Man trinkt täglich 3 Tassen. Zweckmäßig ist eine Frühjahrskur mit Brennnesseltee über 4 bis 6 Wochen zu machen.
1: Und Brennnesseltee, hast du den schon mal getrunken?
0: Ja, bei meiner Oma.
1: Und aus einem Beutel so, oder hat die frische Brennnessel irgendwo gehabt, also, oder getrocknete oder so?
0: Frische Brennnessel nimmt meine Oma immer, weil meine Oma hat auch einen Garten. Mhm. Und ich glaube, das kennt jeder, überall wachsen mal Brennnesseln. Mhm. Und Brennnesseln kann man sowohl auch essen, sollte man aber am besten nicht einfach so in der Natur essen, weil Füchse und andere Tiere urinieren da auch dran, deswegen zum Beispiel Fuchsbandwurm und so.
1: Mhm.
0: Aber
1: deswegen auch keine Himbeeren zu nah am Boden vom Wegesrand naschen und so.
0: Und zum Beispiel, wenn man da einfach einmal kräftig draufschlägt, biegen sich die wieder Häkchen nach innen und somit tun die nicht mehr weh. Das habe ich im Waldkindergarten gelernt.
1: Echt jetzt? Du musst auf Brennnessel, also, aber du musst die erst pflücken und dann haust du sie gegen irgendwas und dann...
0: Nee. Also die legt man zwischen die Handflächen und dann schlägt man die Handflächen einmal kräftig zusammen und dann brennen die nicht mehr so.
1: Oh mein Gott, ich hätte so Angst, das auszuprobieren, einfach weil Brennnesseln, es tut einfach megamäßig weh.
0: Hauptsache, du berührst sie nicht davor, dann ist alles okay.
1: Also wenn ich die sozusagen richtig zwischen meinen Händen einfach zusammenschlage.
0: Genau, am besten genau die Mitte des Blattes treffen,
1: oh Gott.
0: So als ob du klatscht.
1: Ja, ja.
0: Und dann kannst du es abreißen und dann sollte, wenn du es richtig gemacht hast, nicht mehr wehtun.
1: Ist ja abgefahren, liebe Hörer und Hörerinnen. Schreiben Sie uns eine Nachricht, ob Sie das probiert haben und ob es geholfen hat gegen das Brennen der Brennnessel. Diese Wunderpflanze, die man auf mehreren Wegen einsetzen kann für die eigene Gesundheit.
0: Ja, und wenn Sie das nicht schaffen oder nicht ausprobieren wollen, dann ganz einfach, nehmen Sie Spitzwegerich, zerreißen Sie ihn einmal in der Mitte und das hilft auch bei Brennnesselverbrennungen.
1: Ah, du schlägst gleich die nächste Heilpflanze vor. Das ist ein tolles Konzept. Das finde ich richtig gut. Okay, Spitzwegerich muss man dann halt nur erkennen. Aber dafür gibt es vielleicht auch eine App.
0: Ja, also...
1: Hilft das Handy jetzt inzwischen.
0: Genau, aber das erkennt man eigentlich relativ gut. So, bei uns ist das immer so 5 bis 8 Zentimeter groß und so 1 Zentimeter breit, grün, sollte man eigentlich erkennen.
1: Ja, liebe Hörer und Hörerinnen, Sie hören es. Also ganz einfach werden Sie kleiner Botaniker und wir hören uns gleich nach dem nächsten Song wieder hier bei Jakobs Sendestunde über Medizin, Heilkräuter und die Gesundheit.

0: dann.
1: So, da sind wir wieder hier bei Radio Enno bei Jakob, seine Stunde mit mir im Studio ist Auguste. Hallo Auguste.
2: Hallöchen Jakob.
1: So, alle, die jetzt schon vor den zwei Songs dabei waren, wissen ja, was wir gemacht haben. Für die Neueinsteiger erkläre ich es nochmal ganz kurz. Nämlich, wir haben Heilpflanzen, Medizin, Kräuter, die eigentlich jeder im Garten haben sollte, wie man sie zubereitet, wofür sie helfen und tatsächlich auch, dass man in manchen baden kann.
2: Ach so, man kann in Kräutern baden?
1: Ja.
2: Oder sind wir immer noch bei der Brennnessel und du rätst, dass man sich schön einmal in Brennnesseln wälzen und baden sollte?
1: Also, das würde ich jetzt nicht empfehlen, warte ich schon.
2: Obwohl, doch, es gab mal eine Sendung, da hast du empfohlen, dass man Brennnessel für gute Durchblutung benutzen sollte.
1: Genau so, ich habe Brennnessel wieder, nämlich hier steht Bäder. Bei unreinen Gesichts- oder Körperhaut sind Waschungen und Bäder mit Brennnesseltee oft sehr wirksam. Auch bei Hautausschlägen und Hämorrhoiden hat sich die Brennnessel bewährt. Haarspülungen sorgen für gesundes Haar und einen kräftigen Haarwuchs.
2: Ich sag ja, die Brennnessel ist ein Allrounder.
1: Ja, und dann zum Beispiel auch noch, wie man das zubereitet. Nämlich 2 Handvoll Brennnesseln mit 1 Liter Wasser übergießen, zum Kochen bringen und einige Minuten lösen. Eine Viertelstunde ziehen lassen, also die Brennnesseln rausmachen und dann kann man sich eigentlich damit sofort waschen.
2: Ja, klingt auf jeden Fall gut. Ich weiß jetzt nicht genau, ob so viele Menschen Brennnessel in ihrem Garten haben, aber ich nehme stark an, dass das auch mit vorgefertigtem Brennnesseltee aus der Drogerie oder sowas funktioniert, oder?
1: Ja.
2: Und du blätterst hier gerade schon so eifrig. Willst du schon die nächste Pflanze vorstellen, oder was?
1: Nö, ich habe hier jetzt einfach nur ganz kurz rausgesucht.
2: Ja, sag mal, was hast du denn rausgesucht?
1: Thymian.
2: Ach, der Thymian. Thymian. Und liebe Hörer und Hörer, wenn Sie wüssten, wie schelmisch er mich gerade angeguckt hat, so wie, ja, das weiß ich doch, dass er so heißt. Und Auguste berichte ich trotzdem. So, ja, was hast du über den Thymian rausgefunden? Was steht da?
1: Also,
2: den hat ja wohl jeder in der Küche, oder? Thymian?
1: Ja, also.
2: Ich glaube schon.
1: Der lateinische Begriff dafür ist Thymus vulgaris. Eigentlich steht doch da überall vulgaris dahinter. Warum auch immer?
2: Dazu müsste man Latein können, kann ich aber nicht.
1: Ja.
2: Ich habe Französisch gehabt.
1: So, okay. Gucken wir einfach mal. Der Thymian enthält ätherische Öle, vor allem Thymol, Gerbstoffe und Bitterstoffe und Harz. So, den kann man natürlich auch als Tee trinken. Thymian-Tee wirkt krampflösend, harnantreibend, verdauungsfördernd und auswurffördernd. Bemerkenswert Erfolge erzielt man deshalb mit diesem Tee. Bei Verdauungsstörungen und bei Erkrankungen der Atemwege. Thymian-Tee wird hauptsächlich bei Husten, Asthma, Bronchitis, Keuchhusten und Blutarmut verordnet. Des Weiteren leistet er gute Dienste bei Darmkrämpfen, Menstruationsbeschwerden, Leberleiden, Blähungen sowie Durchfall. Zubereitung und Dosierung. Man übergießt einen Teelöffel Thymian mit einer Tasse kochendem Wasser. Zugedeckt 5 Minuten ziehen lassen. Abseihen. Bei Husten und Erkältungskrankheiten mit etwas Honig süßen. Man trinkt 2 Tassen Thymian täglich.
2: Mhm. Hast du schon mal Thymian-Tee getrunken?
1: Ja, ich habe schon mal Thymian-Tee getrunken. Also da waren ein paar Stängel Thymian mit
2: drin, das ist wie so eine Kräutermischung sozusagen,
1: genau,
2: Kräutertee.
1: Genau, weil da war ich mies erkältet und den habe ich auch bei meiner Oma getrunken. Da hat sie mir wirklich alles reingefeuert, was ging. Von Zitronensaft und...
2: Warum hat sie dir Zitronensaft gegeben? Was ist der Grund bei Erkältung, dass man Zitronensaft trinken soll?
1: Da weiß ich tatsächlich nicht, warum.
2: Zitrone hat, also man sagt, es hat viel Vitamin C. Und Vitamin C ist natürlich gut fürs Immunsystem.
1: Ja.
2: Also Vitamine überhaupt. Was ich als Kind, ich habe auch immer Zitronensaft bekommen und ich habe dann später als Erwachsene festgestellt, dass in roter Paprika ebenso viel Vitamin C ist.
1: Ich glaube auch in Grapefruit.
2: bestimmt in diesen ganzen Zitrusfrüchten, ja, wo man es ja schon erkennt, Vitamin und C, Zitrus.
1: Ja, wenn wir jetzt schon so bei Bitterstoffen und so sind, wusstest du, dass früher in Chicorée viel, viel mehr Bitterstoffe drin waren und es deswegen früher viel gesünder war?
2: Hä? Wirklich? Ja. Durch die Bitterstoffe?
1: Genau.
2: Und was heißt früher, die sind weggezüchtet worden oder was?
1: Genau, die sind so wie bei vielen Dingen weggezüchtet worden und erstens schmecken sie dadurch besser, zweitens sind sie dafür nicht mehr so gut.
2: Mhm. Verstehe, es ist verträglicher geworden, nehme ich aber auch an, ne? So für die... Ja. Für den sozusagen allgemeinen Verbrauch. Interessant. Gibt es denn so, also du hast jetzt aber schon angefangen mit so Hausmitteln. Also wenn man erkältet ist, Brennnesseltee, beziehungsweise Kräutertee, Zitronensaft. Gibt es noch irgendwas, was so in deiner Familie, also wo du einfach weißt, wenn ich erkältet bin, dann sagt Mama immer, weiß ich nicht, mach dir Kamillenbad und sozusagen so inhalieren mit Tuch überm Kopf oder sowas?
1: Also Tuch überm Kopf habe ich nur noch sehr selten und da macht Mama auch meist irgendwas rein, damit so, weil ich habe sehr oft Schleimhusten und der setzt sich dann verdammt schnell fest und das dauert bei mir, das glaubst du nicht. Also wochenlang hänge ich dann mit diesem Husten rum und dann muss ich wirklich auch jeden Tag inhalieren und die ganze Phase.
2: Mhm. Was machst du denn, um nicht krank zu werden? Also ich meine, man kann ja, klar, man kann heilen, wenn man krank ist, aber man kann ja auch was Vorbeugendes tun. Was machst du?
1: Also tatsächlich trinken... mein Vater, meine Mama und ich, meine Schwester nicht so, Ingwer-Shots und das hilft eigentlich immer so.
2: Mhm. Um das Immunsystem zu stärken.
1: Genau.
2: Mhm. Ingwer ist auch was Cooles. Wir unterhalten uns gleich weiter über Maßnahmen, die man ergreifen kann, um gesund zu bleiben oder wieder gesund zu werden. Beziehungsweise ich habe noch so ein paar Sachen rausgesucht. Mal gucken, wie ich die unterbringe, Jakob, und dich damit überrasche, dass auch ich recherchiert habe.
1: Da bin
2: und,
1: ich gespannt.
2: Ja, Sie können auch gespannt sein, liebe Hörer und Hörerinnen. Und jetzt hören wir noch mal ein bisschen Musik.

0: Hallo, liebe Hörer und Zuhörerinnen, hier wieder bei Radio Enno bei der Sendestunde von Jakob. Heute mit mir im Studio ist Auguste. Hallo, Auguste.
1: Hallo, Jakob.
0: Du wolltest mich und die lieben Hörer und Hörerinnen mit ein paar Fun-Facts bombardieren, sage ich jetzt mal. Und
1: ja, genau.
0: Hau
1: ja,
0: mal raus.
1: Genau, Jakob, genau so wollte ich anmoderiert werden. Vielen herzlichen Dank, die Aggressorin Auguste mit der Überraschung. Nein, Fun Facts, ja, im Prinzip schon. Fun kommt eben drauf an, wie man sieht. Aber du hattest mir ja gesagt, dass du gerne über Medizin und Gesundheit sprechen möchtest. Und was mir als erstes dazu eingefallen ist, ist so, dass es so Wunderheilungen sozusagen gibt. Also
0: ja.
1: Heilungen, die nicht so richtig erklärbar sind von der Medizin, habe ich ein bisschen recherchiert und Galileo war da eine richtig coole Quelle.
0: Ja.
1: Die haben dazu nämlich was gemacht und die haben zum Beispiel über Heilungen gesprochen von einem jungen Mann, der nach einem Genickbruch wieder vollständig genesen ist.
0: Okay.
1: Und der jetzt Kraftsport als sozusagen Hobby hat und sowas. Und ja, die Geschichte ist mich... also
0: ungewöhnlich.
1: Ja, das ist einer von den ganz, ganz seltenen Fällen. Der ist nach der Arbeit nach Hause gefahren, wurde von, also auf dem Fahrrad, ist von hinten von einem Auto sozusagen erwischt worden, hat sich mehrfach überschlagen und ist mit dem Kopf über auf dem Asphalt gelandet. Den Crash hat eine Frau in ihrem Garten mitbekommen, ist über den Zaun gesprungen und hat sich erste Hilfe geleistet und seinen Kopf nach unten sozusagen gehalten und ihn bewegungsunfähig gehalten, damit er sich nicht bewegt.
0: Ja.
1: Damit, ne, du kennst das sicher auch, erste Hilfe, Ruhe, den Körper in eine Ruheposition bringen, damit nicht irgendwie noch was im Nachhinein verletzt wird.
0: Ja, vielleicht weißt du das auch, nämlich wenn man sich den Kopf brechen sollte, und dann den Krankenwagen ruft, dieser aber vielleicht ein bisschen Verspätung hat, sollte man sich am besten irgendwo aufstützen, auf dem Tisch oder auf dem Boden, um seinen Kopf nach oben zu halten, weil dann bricht ja hinten das letzte Glied der Wirbelsäule, der den Kopf hält. Und wenn sich das dann langsam hinten ins Fleisch bohrt, das wird dann gefährlich. Und wenn man das hochhält, kann man das ein bisschen stabilisieren. Deswegen sehen diese Stützen ja dann auch so aus.
1: Das hast du sehr schön beschrieben, denn die Halswirbelsäule dieses jungen Mannes, Aaron, war gebrochen und die Knochenstücke haben sich in seinen Rückenmark gebohrt, haben das sozusagen verletzt. Genau. Und in einer Not-OP hat er dann Metallplatten und Klammern ins Genick bekommen. Und bei dieser OP waren schon 10% Überlebenschance nur.
0: Ja.
1: Dann lag er monatelang im Koma und als die Ärzte schon, weil keine Besserung auftrat, beziehungsweise keine Reaktion, wollten die schon die Maschinen abstellen und hatten die ganze Familie auch eingeladen ins Krankenhaus zum Verabschieden. Und dann bewegte er doch tatsächlich seinen linken Arm. Und er ist aufgewacht aus dem Koma und peu à peu hat sein Körper wieder angefangen zu arbeiten und sich bewegen zu können. Und er ist einer der Glücklichen. Also nur 1% dieser Fälle, da regeneriert sich tatsächlich das Rückenmark komplett.
0: Ach du.
1: Ja, okay. Und das ist bei ihm passiert. Das Rückenmark hat sich regeneriert. Ich finde, das ist sowas Unglaubliches. Der menschliche Körper ist ein einziges Wunder, finde ich.
0: Ja.
1: Also, das ist wirklich heftig. Da ist dann schon die Hoffnung aufgegeben, ne, weil er da monatelang rumlag mit gebrochenem Genick. Und der ist wieder vollständig hergestellt.
0: Ja.
1: Das glaubt man doch kaum.
0: Heilungsfaktor Deadpool-Niveau.
1: Ganz genau. Und übrigens, wir haben ja vorhin schon davon gesprochen, dass das erste Krankenhaus, also das erste Hospiz, bei sozusagen in einem Kloster eröffnet wurde, oder, ne? Also dass sozusagen die kirchlichen Menschen das ja angeboten haben, zu heilen und zu pflegen. Und Krankheit wurde ganz lange als Strafe von Gott gesehen.
0: Ja.
1: Und deswegen waren Mediziner und Heilende, das hast du bestimmt auch schon gehört, im Mittelalter zum Beispiel, wurden dann oft der Hexerei bezichtigt oder sozusagen dem Satan zugeordnet, weil sie sozusagen die Strafe beziehungsweise das, was Gott als Schicksal für diesen leidenden Menschen vorgeplant hatte, umgehen wollten.
0: Ja.
1: Das war sozusagen blasphemisch, also nicht gottgläubig, ne, was die gemacht haben, Medizin. Das ist schon krass, wenn man sich das heute mal so überlegt, oder?
0: Ja.
1: Was wir alles mit die Medizin reparieren können.
0: Ja, das Krasseste finde ich tatsächlich auch, zum Beispiel, wenn so Operationen gemacht werden, die nicht mehr von Menschen gemacht werden können, weil es zum Beispiel viel zu klein ist, dass man es sehen könnte. Mhm. Weißt du, dass man heutzutage auch Roboter dafür nutzen kann, die man von irgendwo random auf der Welt steuern kann, diese das dann besser machen können, weil sie zum Beispiel auch Arme haben, die so sind wie Duschköpfe, dass sie sich bewegen können, beziehungsweise Duschverbindungen. Mhm, so.
1: So ein Duschlauch, ja. Also flexibel sozusagen.
0: Genau. Naja. So kann man ja auch Herzklappen einsetzen.
1: Ja, genau. Also diese Operationen auch, ne, die wurden immer intensiver, immer spezieller. Und du sagst ganz richtig, inzwischen wird auch viel von Computern gemacht, weil die viel korrekter sind. Ne? Die zittern nicht, die können eben da reingucken mit irgendwelchen Kameras an ihren Geräten und sowas. Aber wie ist denn das für dich? Findest du das unheimlich? Findest du es spannend? Was ist so deine Bewertung?
0: Also das ist bei mir so zweiteilig. Nämlich, also erstens finde ich es relativ gut, dass wir uns Unterstützung in der Medizin gesucht haben, beziehungsweise auch Kontrolle bei Knochenbrüchen, weil bei Kindern bricht der Knochen ja nicht so richtig durch, sondern es gibt nur so kleine Frakturen und da kann die KI helfen und sagen, oh ja, hier ist was, was das menschliche Auge gar nicht erkennen kann. Ne? Und andererseits finde ich es ja ein bisschen gruselig, weil ich natürlich dann immer so der Meinung bin, wie wird das in ein paar Jahren aussehen? Weil KI entwickelt sich ja so schnell weiter. Und da glaube ich tatsächlich, dass so Operationen und alles sowas nur noch von KI gemacht wird, weil diese natürlich auch viel, viel sicherer sind in ihren Bewegungen und die können nicht einfach niesen und dann verziehen. Ne?
1: Hm.
0: Deswegen, also einerseits mag ich es, andererseits bin ich ein bisschen skeptisch.
1: Hm. Die Entwicklung des Menschen, beziehungsweise was er sich alles zu Nutzen macht und wie er weiter forscht und Dinge herausfindet, die zu Lebensverlängerung, ne? Ich meine schon alleine, wie lange wir heutzutage leben, so im Durchschnitt, ist ja absurd, ne?
0: Ja.
1: Also ich meine, Paracetamol und sowas und Antibiotika, Heureka, dass das erfunden wurde, hat ja auch einiges in der menschlichen Gesundheitsgeschichte gemacht, ne? Oder auch ich habe
0: Penicillin.
1: Richtig. Ich habe über auch Anästhesie und sozusagen Betäubung, also Narkose recherchiert, wie der Mensch da dran gekommen ist und dass es eben früher mit Alkohol oder auch mit Kälte, ne, wurden Dinge betäubt sozusagen, ne, lokal. Also wenn in früheren Schlachten, in Kriegsschlachten hast du deinen halben Arm zerfetzt, weißt du, und dann musste der halt amputiert werden, dann haben die halt Eis besorgt, um das alles sozusagen so zu kühlen, dass der Patient so wenig wie möglich davon mitbekommt. Und das hat sich ja dann weiterentwickelt, dass da irgendwelche Stoffe benutzt wurden, also zum Beispiel Hanf und Opium und solche Sachen, ne, die dann so ein bisschen, die eigentlich teilweise auch als giftig empfunden wurden und bei Überdosierung natürlich
0: das,
1: auch.
0: Das finde ich auch irgendwie cool, dass zum Beispiel der Mensch überhaupt sich gewagt hat.
1: Mhm.
0: Weil, wie schon gesagt, die Ägypter waren schon viel, viel weiter und die haben auch Kopf-OPs gemacht. Und dass sie sich gedacht haben, ja, hier, also der Kopf, hier ist was passiert, gucken wir doch da einfach mal rein.
1: Mhm.
0: Das fand ich ein bisschen crazy.
1: Das stimmt, das ist wirklich richtig crazy. Und und deswegen unsere Sendung dreht sich um Medizin und Gesundheit und die Wunder der Natur. Wir unterbrechen nochmal für ein bisschen Musik und hören uns dann gleich wieder, Jakob.
0: Ja.

0: Und da sind wir wieder hier bei Radio Enno, dem Bürgerradio für Nordhausen, von Nordhausen. Wir sind zu zweit im Studio. Mein Name ist Auguste Sandner und mir gegenüber sitzt
1: Jakob.
0: Hallo Jakob.
1: Hallo Auguste.
0: Deine Sendestunde dreht sich heute um Medizin und Gesundheit und so weiter. Und du hast schon sehr von Ägypten geschwärmt. Und
1: ja.
0: Medizin, man sagt das so, ne? Und die Wissenschaft und Gesundheit und wie man Behandlungen sozusagen machen kann und Allgemeinmedizin und sowas. Was kennst du denn aber noch für Formen von Medizin? Also die Ägypter waren schon viel weiter, aber sagt dir denn auch chinesische Medizin was? Akupunktur, Akupressur?
1: Also Akupunktur finde ich tatsächlich bisschen spooky, sage ich jetzt mal, weil sich irgendwo Nadeln reinstechen zu lassen und dann, die wissen natürlich genau, was da abgeht und ich würde es generell nicht bei mir machen lassen. Aber naja, viele Leute gibt es, die das vielleicht auch mögen und ich weiß, dass das zum Beispiel Spannungen und so lockert, aber für mich wäre das nichts.
0: Ja, und Sauna soll auch medizinisch sehr gesund, also soll sehr gesund sein.
1: Und auch Rotlicht. Rotlichtsaunen weiß ich.
0: Oh, okay.
1: Oder so Kräutersaunen.
0: Ja.
1: Zwei Sachen in einem.
0: Ja.
1: So vielleicht, na doch, zwei.
0: Meinst du, die machen dann einen Brennnesselaufguss?
1: Genau. Kräuter, Brennnessel und Wärme.
0: Mhm. Ja, klingt auf jeden Fall heilsam.
1: Ja.
0: Was gibt's noch? Homöopathie. Sagt dir das was?
1: Nee, keine Ahnung.
0: Das sind ganz kleine weiße Kügelchen. Das meiste davon ist, ich glaube, Zucker, also eine Art von Zucker.
1: Hm.
0: Die nennen sich Globuli. Und da ist ein mini Hauch von irgendeinem Konzentrat drin.
1: Ja.
0: Also von irgendeiner Pflanze meistens.
1: Ja. Ja.
0: Ringelblume oder keine Ahnung. Ich bin da nicht ganz so bewandert fachlich. Arnika, weiß ich.
1: Ja, ich habe ja hier auch mein großes Buch mitgebracht. Ich würde jetzt einfach mal nach da greifen.
0: Medizin und Gesundheit. Du meinst, das große Lexikon schlägst du jetzt nochmal auf.
1: Genau.
0: Aber bitte nicht, also genau, nicht mit dem Mikrofon. Achtung.
1: Genau, ich gucke.
0: Wir bauen hier kurzes Studio für dich um, Jakob.
1: Genau, weil hier steht ja auch so ein bisschen über Medizin noch drin. Ne? Ich schlag's einfach mal auf.
0: Ja, liebe Hörer und Hörerinnen, die noch später eingeschaltet haben, der ganze Tisch liegt voller Bücher, weil Jakob hat sich auf diese Sendung, die um Medizin sozusagen sich dreht, ordentlich vorbereitet. Und was steht da?
1: Homöopathie. Als Begründer der Homöopathie gilt Samuel Hahnemann 1755 bis 1843. Der Begriff Homöopathie ist aus dem griechischen Wörter homios, ähnlich, und pathos, Leiden, zusammengesetzt und steht dem Begriff Allopathie gegenüber, der allopädisch. Tätiger Arzt lässt gern das, was er nicht versteht oder was nicht in sein Konzept zu passen, weg. Während der ganzheitlich denkende und handelnde homöopathische Arzt versucht, den Kranken mit seiner Krankheit als ein einmaliges und unteilbares Ganzes zu betrachten und zu behandeln, ohne dabei wissenschaftliche Erkenntnisse außer Acht zu lassen.
0: Mhm. Also es ist einfach eine Form der Medizin, die so ein bisschen eine Parallelmedizin ist sozusagen. Also die Homöopathie ist nicht, jetzt so ein Allgemeinarzt wird dir nicht so oft homöopathische Mittel verschreiben. Und ganz viele sagen auch, dass Globuli nehmen, sozusagen statt einer echten Tablette, ist eher so, man glaubt halt daran. Aber es ist nicht wissenschaftlich bewiesen, dass diese geringe Menge eines Arzneimittels sozusagen wirkt.
1: Hm.
0: Also es ist ein bisschen verschrien als, keine echte Form der Medizin tatsächlich. Hast du vor irgendeinem Arzt besonders große Angst?
1: Weil ich ein Mensch bin, der sehr Angst vor Zähneziehen hat, bin ich so ein bisschen immer skeptisch vor dem Zahnarzt. Aber
0: okay. Sonst
1: eigentlich nicht, weil ich hatte relativ viele Verletzungen, so Krankenhaus und so, da.
0: Naja. Du warst schon oft im Krankenhaus?
1: Ja.
0: Weil du Sportler bist, ja? So beim Sport oder wie?
1: Naja, auch weil ich Darmbeschwerden habe und deswegen sehr oft, zum Beispiel als ich Kind war, hatte ich sehr oft sehr, sehr viele Bauchschmerzen und Dafür war ich oft im Krankenhaus und durch Behandlungen und herauszufinden, warum das so ist, weil als ich noch ganz, ganz klein war, als ich noch nicht reden konnte, habe ich dann immer für meine Eltern aus unerschlüsslichen Gründen ganz, ganz lange geschrien. Und dann hat mir meine Mama immer auf den Bauch gestreichelt und dann wurde es besser und dann hat sie gewusst, okay, es sind Bauchschmerzen.
0: Hm. Ja, das ist bei kleinen Kindern natürlich extrem schwierig rauszufinden, warum genau. Sie weinen manchmal. Ne?
1: Ja, ich bin auch laktoseintolerant.
0: Verstehe.
1: Beziehungsweise jetzt nicht mehr so doll, weil sich mein Körper daran gewöhnt hat. Aber früher wirklich, da habe ich ein Glas Milch getrunken, da war mir... Da war es gar nicht witzig.
0: Mhm. Und hast du auch dagegen irgendwas genommen oder dann einfach abgewartet, dass es vorbei war und dann halt Milch gemieden?
1: Ich habe dagegen verschiedene Dinge genommen und sehr, sehr viel vermieden, so wie Weißbrot und so. Und genau, das war manchmal relativ nervig.
0: Ja. Und wie ist das für dich gewesen im Krankenhaus? Also, manche sagen ja, die haben vor Krankenhaus so richtig, also ne, haben da irgendwie Angst und schlechte Erfahrungen. Wie sind deine Erfahrungen im Krankenhaus gewesen?
1: Also, weil ich sehr wegsteckfähig bin, finde ich das Krankenhaus relativ gleichgültig. Nur einmal sollte mir Blut abgenommen werden für irgendeine Laborprobe und der Arzt hat da so verkackt. Meine Mama war daneben, da gibt es eine richtig witzige Geschichte, nämlich... Aber so, mir sollte Blut abgenommen werden, meine Mama war so wie immer dabei. So, also der Arzt hat angesetzt, reingestochen, die Vene verfehlt. So, da war der erste Einstich. Das zweite Mal wieder verfehlt und ich glaube erst beim dritten Mal hat er dann die Ader getroffen.
0: Mhm.
1: So, meine Mama komplettweise mitgefühlt hat mit mir, ich habe da eigentlich gar nichts gefühlt. So, Mama ist in Ohnmacht gefallen.
0: Oh nein.
1: Und das Geilste war, die hatten da keine richtigen Stühle mit Lehne. So, und
0: dann ist sie einfach hinten umgekippt oder was?
1: Ja, mein Papa hat sie Gott sei Dank noch aufgefangen, hat dann ihre Beine hochgehalten und eine Krankenschwester hat sie hinten gehalten.
0: Oh Gott.
1: So, und als Mama wieder aufgewacht ist, waren die ersten Worte von ihr: Oh, habt ihr hier weiche Stühle? Und dann lag sie im Busen der Krankenschwester. Das war auch so ein Moment. Also ich finde das Krankenhaus immer sehr, sehr witzig. Nur ich finde es nicht so witzig, weil zum Beispiel ich habe mir auch mal ausgerutscht, gestolpert, zack, mit meiner rechten Augenbraue auf eine Rutsche aufgeschlagen.
0: Au.
1: Entweder wäre ich blind auf dem rechten Auge geworden oder ich hätte meine rechte Seite meines Gesichts nicht mehr bewegen können. Und da habe ich, weiß ich nicht, wie lange in der Notaufnahme gewartet, weil ich habe da geblutet wie sonst was. Da hat man den Knochen gesehen, also schlimm. Also wenn man wirklich so Termine und so hat, dauert es immer sehr lange, aber...
0: Ja, krank sein, Krankenhausaufenthalt. Also ich würde jetzt auch sagen, es ist nicht das Schönste, was man sich vorstellen kann.
1: Ja.
0: Und ich finde, besonders an Geburtstagen und so sollte man den anderen immer Gesundheit wünschen. Gesundheit ist das Allerwichtigste, ist das A und O, dass es uns allen gut geht und dass wir schön alt werden. Möchtest du richtig alt werden?
1: Irgendwie nicht über 80, weil...
0: Was? Okay.
1: Ich finde dann auch irgendwie, ich will meine Enkel kennenlernen, will auch nicht zu früh von ihnen gehen, aber ich will irgendwie ein witziger Opa sein und irgendwie das machen, was ich mir wünschen würde. Also... Was man als Opa sein müsste. Ich habe zwei super perfekte Opas. Grüße gehen raus an euch. Ihr hört meine Sendung ja immer ganz fleißig. Und ihr seid komplett perfekt. Und genauso
0: so
1: wie ihr möchte ich auch sein.
0: Oh mein Gott, das ist eine wunderschöne Liebeserklärung. Und damit gehen wir nochmal in einen allerletzten Song, bevor wir uns dann noch zur Verabschiedung wiedersehen, Jakob.
1: Ja, bis gleich, liebe Hörer und

0: Okay, jetzt hier im letzten Block bei Radio Enno, bei Jakobs Sendestunde. Heute mit mir im Studio ist Auguste. Hallo Auguste.
1: Hallo lieber Jakob.
0: So, weil ich jetzt nicht mehr so viel Zeit habe, würde ich noch ganz kurz zusammenfassen und ja, du machst dann einfach noch die Verabschiedung.
1: Aber klar, so machen wir das.
0: Prima, so. Nämlich, heute hatten wir von A bis Z Hausmedizin.
1: Ja, oder so.
0: Genau, und alles, was irgendwie wissenswert ist, über Brennnesseln,
1: Thymian,
0: alles, was irgendwie geht, Krankenhaus, Aufenthalte. Danke an euch, liebe Krankenhausmitarbeiter. Ich hatte eine sehr schöne Zeit und werde eine sehr schöne Zeit haben. Und
1: Wir hatten den Engländer, der nach einem Genickbruch wieder vollkommen genesen ist. Wir haben ein bisschen über Homöopathie oder andere medizinische Formen gesprochen.
0: Genau.
1: Ja, cool. Das war auf jeden Fall eine ziemlich volle Sendestunde.
0: Ja.
1: Und wir haben gelernt, 900 nach Christus wurde das erste Hospiz gegründet.
0: Ja.
1: Also richtig coole Sachen. Danke, Jakob, dass du das Thema wieder mitgebracht hast. Und Sie, liebe Hörer und Hörerinnen, haben vielleicht das ein oder andere mitgenommen oder sich auch erinnert gefühlt an ihre Kindheit, wo sie auch Zitronensaft oder Brennnesseltee trinken mussten oder irgendwelche Wickel oder sowas machen mussten. Und damit verabschieden wir uns und wünschen, wir wünschen allen viel Gesundheit.
0: Genau. Und bis zum nächsten Mal, liebe Hörer und Hörerinnen, hier im Studio mit Auguste Sandner und Jakob.
1: Ja, tschüss.
0: Tschüss.

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2: Space Age Grooves is on the air. Hier ist das Zuhause für die Disco- und Funk-Ära. Heute gibt es wieder wegweisende, erstaunliche Produktionen aus den 70er Jahren. Trevor Bestow macht den Anfang.

Trevor Bastow Integration. Ein recht kurzes Stück für diese Zeit, es war ja auch nicht für den Verkauf an Privatpersonen bestimmt. Trevor Bastow machte vorwiegend Musik für Libraries, die Video- und TV-Produzenten für ihr Werk benutzten und so aufpeppen konnten. Und gerade hier waren die Producer nicht den Konventionen der Popmusik unterworfen, sondern konnten sich nach Belieben kreativ austoben. Zu den Gebrüdern Bastow gibt es nachher noch einiges zu hören.

Vincent Montana Jr. presents Goody Goody, It Looks Like Love, ein entspannter Disco-Track von 1978. Ein Song, der vor allem nach der Jahrtausendwende von House-Produzenten immer wieder gesampelt und geremixt wurde. Man hört dem Originalsong ganz stark an, dass dieser einen Einfluss auf die moderne Clubmusik der späteren Jahre haben wird. Hier haben wir eher klassischen US-Disco gehört mit orchestralen Einflüssen wie Streichinstrumenten oder Bläsern. Der europäische Disco hat schon immer versucht, futuristisch zu sein.

Das war Transvolta mit Disco Computer von 1978. Ein episches Stück Musik, ein Track, das die Zukunft der Computer besingt, natürlich mit der passenden Computerstimme. Ein sehr interessanter Song, der wohl ein wenig von Kraftwerk inspiriert worden sein muss. Denn Laxman steckt hinter dem Projekt, ein belgischer Produzent, der auch die Popgruppe Telex mitgegründet hat. Disco Moscow hat sich ja schon jeder gehört. 2 Jahre später trat Dan Laxman mit seiner Gruppe sogar beim Eurovision Song Contest auf und belegte mit dem gleichnamigen Song Eurovision oder Eurovision leider den vorletzten Platz. Man war damals vielleicht noch nicht bereit für diese Art von Musik.

The Electric Connection, Cry of the Lone Wolf, ein Song aus dem Jahr 1979. Diese Platte ist kurios, sie war als 7-Inch-Single nur in Japan erhältlich, obwohl Casablanca Records, also der Herausgeber und die jeweiligen Komponisten, allesamt US-Amerikaner sind. Es gab auch nur 2 Songs von dieser, sagen wir mal, Band. Die A-Seite ist auch sehr hörenswert und auch wegweisend. Für mich ist das der erste Italo-Disco-Song überhaupt und typischer Sound für diese Zeit. Wer noch eine Kopie der Platte will, findet sie für 150 € auf Discogs. Also zugreifen.

Für die nächsten 30 Minuten gibt's Disco-Mix von mir. Das ist Pasteur Lapé, Nareal Selekefo, ja, 1979. Und jetzt gibt's Good Times von Chick.

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3: Am Mikrofon begrüßt sie Lara Meise und das sind unsere Schlagzeilen. Verlorener Transport. Neue Wanderausstellung in der Flohburg. Trockenheit. Waldbrandgefahr in Thüringen steigt. Lottoglück. Thüringer gewinnt 4 Millionen Euro. Und Springreiten. Thüringer Meisterschaften in Immenrode. Das Wetter. Heute ist es sonnig bei 26 Grad. In der Flohburg wird am 4. Juni um 18 Uhr die Wanderausstellung zum sogenannten verlorenen Transport eröffnet. Sie erinnert an mehr als 2300 jüdische Kinder, Frauen und Männer, die im April 1945 aus dem KZ Bergen-Belsen deportiert und nahe Tröbitz von Soldaten der Roten Armee befreit wurden. Viele der völlig entkräfteten Menschen starben noch während der Fahrt oder kurz danach. Die Ausstellung erzählt die Lebensgeschichten von 8 Kindern anhand bislang wenig bekannter Fotografien, Zeichnungen und Texte. Zur Eröffnung führt Initiator und Kurator Günther Morsch in die Ausstellung ein. Die Waldbrandgefahr in Thüringen steigt wieder an. In Wäldern im Süden und Osten des Freistaats gilt laut Thüringen Forst die zweithöchste Warnstufe 4. In Mitte, West- und Teilen Ostthüringens wurde überwiegend mittlere Gefahr der Stufe 3 gemeldet. Auch in den kommenden Tagen bleibt es in Thüringen sommerlich warm. Am Wochenende ist wieder Regen vorausgesagt. Ein Lottospieler aus Thüringen hat beim Euro-Jackpot

ist dieses Jahr gleich Gastgeber von zwei großen Springturnieren. So werden die Thüringer Landesmeisterschaften vom 11. bis 14. Juni ausgetragen und am Wochenende darauf, also vom 17. bis 21. Juni, folgt das große Sommerturnier. Nicht nur für Pferdefans gibt es ein tolles Programm auf dem Platz, sondern auch ein Familienfest mit Abendprogramm. Ausführliche Informationen findet man auf der Webseite des Reitvereins. Und nun das Wetter für Nordhausen und den Südharz. Heute gibt es neben wenigen Quellwolken viel Sonnenschein. Die Temperaturen steigen auf angenehme 23 bis 26 Grad. Im Harz werden 20 bis 23 Grad erreicht. Dazu weht ein mäßiger, zeitweise böiger Nordwest- bis Nordwind. In der Nacht zum Donnerstag ist es meist gering bewölkt. Die Temperaturen gehen dann auf 9 bis 5 Grad zurück. Der anfangs noch mäßige Nordwestwind schwächt sich im Laufe der Nacht ab. 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
1: Am Mikrofon begrüßt sie Lara Meise und das sind unsere Schlagzeilen. Verlorener Transport. Neue Wanderausstellung in der Flohburg. Trockenheit. Waldbrandgefahr in Thüringen steigt. Lottoglück. Thüringer gewinnt 4 Millionen Euro. Und Springreiten. Thüringer Meisterschaften in Immenrode. Das Wetter. Heute ist es sonnig bei 26 Grad. In der Flohburg wird am 4. Juni um 18 Uhr die Wanderausstellung zum sogenannten verlorenen Transport eröffnet. Sie erinnert an mehr als 2300 jüdische Kinder, Frauen und Männer, die im April 1945 aus dem KZ Bergen-Belsen deportiert und nahe Tröbitz von Soldaten der Roten Armee befreit wurden. Viele der völlig entkräfteten Menschen starben noch während der Fahrt oder kurz danach. Die Ausstellung erzählt die Lebensgeschichten von 8 Kindern anhand bislang wenig bekannter Fotografien, Zeichnungen und Texte. Zur Eröffnung führt Initiator und Kurator Günther Morsch in die Ausstellung ein. Die Waldbrandgefahr in Thüringen steigt wieder an. In Wäldern im Süden und Osten des Freistaats gilt laut Thüringen Forst die zweithöchste Warnstufe 4. In Mitte, West- und Teilen Ostthüringens wurde überwiegend mittlere Gefahr der Stufe 3 gemeldet. Auch in den kommenden Tagen bleibt es in Thüringen sommerlich warm. Am Wochenende ist wieder Regen vorausgesagt. Ein Lottospieler aus Thüringen hat beim Euro-Jackpot mehr als 4 Millionen Euro gewonnen. Wie die Thüringer Staatslotterie mitteilte, erzielte der Tipper bei der gestrigen Ziehung 5 richtige sowie eine richtige Zusatzzahl und bekommt damit rund 4 Millionen Euro. Ein weiterer Spieler aus Thüringen gewann in der dritten Gewinnklasse knapp 97.000 Euro für 5 richtige Zahlen. Beide Tipps wurden den Angaben zufolge online abgegeben. Insgesamt ist das der 2. Lotto-Millionär und der 10. Großgewinn in Thüringen in diesem Jahr. Der ländliche Reitverein Immenrode ist dieses Jahr gleich Gastgeber von 2 großen Springturnieren. So werden die Thüringer Landesmeisterschaften vom 11. bis 14. Juni ausgetragen und am Wochenende darauf, also vom 17. bis 21. Juni, folgt das große Sommerturnier. Nicht nur für Pferdefans gibt es ein tolles Programm auf dem Platz, sondern auch ein Familienfest mit Abendprogramm. Ausführliche Informationen findet man auf der Webseite des Reitvereins. Und nun das Wetter für Nordhausen und den Südharz. Heute gibt es neben wenigen Quellwolken viel Sonnenschein. Die Temperaturen steigen auf angenehme 23 bis 26 Grad. Im Harz werden 20 bis 23 Grad erreicht. Dazu weht ein mäßiger, zeitweise böiger Nordwest- bis Nordwind. In der Nacht zum Donnerstag ist es meist gering bewölkt. Die Temperaturen gehen dann auf 9 bis 5 Grad zurück. Der anfangs noch mäßige Nordwestwind schwächt sich im Laufe der Nacht ab.

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1: So, hallo, Auguste Sandner hier. Ich war bei der Spielplanpräsentation des TN los und ich gebe mal zwei dringende Infos gleich zu Beginn weiter, damit Sie, liebe Hörer und Hörerinnen, nicht so lange darauf warten müssen. Erstens, nein. Es geht nach der Sommerpause nicht ins fertig sanierte Theater. Wir werden noch bis Sommer 2027 im Theater im Anbau zu Gast sein. Der Bau wird zwar eventuell schon im Herbst abgeschlossen, aber der Umzug der gesamten Technik dauert circa 2 bis 2,5 Monate. Und Daniel Kleiner möchte aus nachvollziehbaren Gründen die Spielzeit dann nicht um die Weihnachtszeit herum unterbrechen und das Haus nicht bespielen. Also entspannen sich alle Beteiligten mal ein bisschen, zumindest terminlich, und bekommen durch diese Planung ein wenig mehr Unabhängigkeit. Zweitens, neues Ticketbuchungssystem. Wenn Sie die Seite des Theaters öffnen, springt Ihnen sofort der Hinweis entgegen, dass Tickets ab der neuen Spielzeit, also für alle Stücke nach der Sommerpause, eine Neuanmeldung bei einem anderen Ticketsystem benötigen. Nehmen Sie sich also bei der Online-Buchung für die kommende Spielzeit ein wenig Zeit und fuchsen sich erstmal in den neuen Ablauf ein. Kein Problem, oder? Und sollten Sie noch Karten für Stücke in dieser Spielzeit erwerben wollen, geht alles wie gewohnt. Da funktioniert noch der bisherige Weg. So, ich hoffe, damit sind die drängendsten Fragen schon mal geklärt. Kommen wir nun zu den Menschen, die wir in der nächsten Spielzeit bei uns in Nordhausen begrüßen dürfen. Ich gebe zu, ich habe mich bei der ersten Begegnung mit dem neuen künstlerischen Leiter des Jungen Theaters, Sönke Schnitzer, ein kleines bisschen dümmer angestellt, als notwendig gewesen wäre. Aber das passt vielleicht schon zum Spielzeitmotto, das sich das dreiköpfige Team des Jungen Theaters als Leitfaden gesetzt hat. Mut. Sönke Schnitzer, Daniela Bethke und Katrin Stöck rufen dazu auf, mutig zu sein, mit der eigenen Meinung nicht hinter dem Berg zu halten, in die Kommunikation zu gehen, Fehler einzugestehen und sich auch mal zu entschuldigen. Ja, zum Entschuldigen gehört auch Mut. Daher entschuldige ich mich bei Sönke für mein Herumstammeln in unserem ersten Interview. Zum Glück habe ich ein prima Schnittprogramm und konnte noch etwas vom Gespräch retten. Besonders natürlich die Dinge, die der neue künstlerische Leiter des Jungen Theaters über seine erste Spielzeit am Theater Nordhausen gesagt hat.
2: Ich bin Sönke Schnitzer, ich bin Schauspieler, Regisseur, jetzt künstlerischer Leiter. Das ist alles total unwichtig. Ich bin vor allem geholt worden, um das Kinder- und Jugendtheater auf dem Niveau da weiterzuführen, was Jörg Neubauer schon hier geleistet hat. Und ich habe viel erlebt, aber das ist alles egal.
3: Also du ziehst hierher, du übernimmst das, das ist deine erste Leitungsposition. Wovor hat man da so am meisten Befürchtungen?
2: Ja, ist schon krass. Also es ist so krass, weil ich zurzeit als Schauspieler engagiert bin. Ich habe zwar 2 Regieprojekte gemacht in der Zeit, aber trotzdem ist es, ich bin Kollege, vom Gefühl bin ich Kollege. Und meine Befürchtung oder die einzige Befürchtung, die ich habe, ist, dass der Funke nicht überspringt. Das wäre das Einzige, weil ich habe viel vor und ich habe mir viel vorgenommen jetzt auch für diese erste Spielzeit. Wir wollen großartige Stücke machen, ne? Gerade Tagebuch der Anne Frank ist für mich ein super, super wichtiges Thema und ich möchte gerne, dass das angenommen wird. Das ist das Einzige. Dass das funktioniert, weiß ich. Und dass das ein tolles Niveau haben wird, da werden wir alles dran setzen. Aber ich hoffe, dass es genauso angenommen wird, wie ich mir das vorstelle. Aber es ist weniger eine Befürchtung, es ist mehr der Druck, mit dem man umgeht. Es ist weniger jetzt der Bühnendruck, dass ich an diesem Abend performen muss, sondern es ist mehr, wird das Konzept, was wir haben, aufgehen.
3: Jetzt hast du schon davon gesprochen, dass du ja Schauspieler bist. Ich habe jetzt bei der Präsentation nicht gehört, dass du Teil eines Stückes auf der Bühne sein wirst, weil ne, man ist ja so gewöhnt, Jörg Neubauer, Daniela Bethke immer auf der Bühne mit dabei oder in der Regie. Bei dir ist das jetzt anders in der ersten. Gehört das mit zu diesem Ich lerne es erst kennen oder also hat das einen Grund?
2: Jein, ja, ich will es erstmal kennenlernen. Ich glaube, meine Kompetenzen sind gerade in der Leitung gebraucht, also quasi das zu koordinieren und die Stücke rauszubringen und auch die Verwaltung mitzumachen. Das ist ja ein riesen Teil. Das Spielen werde ich auch immer wieder machen, da bin ich mir sehr sicher. Ich habe nur einen ganz, ganz großen Vorteil. Ich kann nicht singen. Das heißt, Jörg war natürlich in vielen Musical-Produktionen und Operetten dabei. Das werde ich nicht tun, aber ich werde im Neinhorn dabei sein. Also beim Neinhorn werde ich mitspielen.
3: Worauf freust du dich am allermeisten?
2: Ich freue mich am allermeisten auf die Kids. Also ich habe total Bock, mit denen Theater zu machen. Und ich habe auch Daniel Kleiner schon gesagt, ich würde am liebsten das diese Theatertore aufbrechen und alle auf die Bühne holen. Das heißt, ich möchte gern, dass die Region und die Stadt, dass die Teil des Theaters werden. Oder wir als Theater Teil der Stadt und der Region. Und darauf habe ich total Bock. Also ich habe Bock, plötzlich ganz viele neue Gesichter zu sehen und denen Aufgaben zu geben und das Strahlen in den Augen zu sehen, wenn sie sich wertgeschätzt fühlen und ja, einfach, wenn sie einfach wichtig sind.
1: Auf dem Plan des Jungen Theaters Nordhausen stehen das Neinhorn von Marc-Uwe Kling, Gelber Mond von David Gregg, Pinocchio nach Carlo Collodi, das mobile Theaterstück über Gefühle, Kuddelmuddel Kopf, Herz, Bauch und die Klassenzimmerstücke Fit for Future und das Tagebuch der Anne Frank. Und dem Motto Mut folgend gibt es auch die Idee, ein neues Format zu entwickeln. Ein regelmäßiges Live-Hörspiel. Klingt unglaublich spannend. Genauso spannend wie die neue Ballettdirektorin. Ich bin mir sicher, die Nordhäuser und Nordhäuserinnen werden auch diesen Menschen ganz schnell in ihr Herz schließen. Mascha Kolar. Auch sie benutzt in ihrem Grußwort in dem wieder einmal grandios ästhetisch wunderbar gestalteten Spielzeitheft das Wort Mut. Die Choreografin und ehemalige Tänzerin mit internationaler Bühnenerfahrung strahlt bei dieser Spielplanpräsentation eine super angenehme Wärme aus. Sie ist zwar nicht live in Nordhausen, aber per Videoschalte dazugekommen. Sie wirkt begeistert und betont, wie sehr sie sich auf das Kennenlernen des Publikums freut. Doch nicht nur das Publikum wird für sie neu sein. Nein, schon bevor sie offiziell hier am Haus arbeiten wird, standen schon Entscheidungen an über die Besetzung des Tanzensembles.
4: Und erstmal bin ich aber super glücklich, dass ich mit Tänzer aus der bestehenden Company arbeiten darf. Aber wir haben 7 neue Tänzer gesucht und wir hatten fast 900 Bewerber. Am Ende 35 haben wir nach Nordhausen eingeladen. Es war ein super großes Vortanzen. Ich muss sagen, dass alle 35 Künstler die waren technisch sehr gut ausgebildet. Auch ich fand ihre Vielfalt an zeitgenössischen Ballettästhetiken beeindruckend. Und am Ende, es ist immer schwer, die richtigen Leute auszusuchen, wenn alle so toll sind, aber mein Kriterium für das Finale, Entscheidung war das Künstlerische. Das etwas, was man schwer mit Worten beschreiben kann, das ist etwas, was man dann spürt, fühlt und ja, hofft zu erdecken. Auf jeden Fall bin ich sehr glücklich, wie diese Company nächste Spielzeit aussehen werde.
1: Mascha Kolar und auch Sönke Schnitzer treten in große Fußstapfen, aber sie wollen mutig sein. Vorbild, damit andere dabei mitmachen und sich einlassen. So auch wie die neue Sängerin im Ensemble namens Juliane Bischoff, die bei Inszenierungen wie Land des Lächelns, Graf von Monte Cristo, die polnische Hochzeit, den Thüringer Schlossfestspielen Nordhausen und der neuen Kooperation mit der Traditionsbrennerei Nordhausen zu sehen oder besser zu hören sein wird. Und auch eine neue erste Kapellmeisterin gibt es in der kommenden Spielzeit. Wir werden nach dem Sommer Annalena Hösel fest in den Reihen des Nordhäuser Theaters begrüßen dürfen. Von Land des Lächelns kennen Sie sie vielleicht schon. Aber liebe Hörer und Hörerinnen, Sie merken es am Tempo meiner Stimme. Ich habe gar nicht den Raum, in einem Beitrag über alles zu sprechen, was in der kommenden Spielzeit im TN los sein wird und über all die unglaublich begabten Künstler und Künstlerinnen zu sprechen, die uns in unserem Oberzentrum in Nordthüringen beehren. Doch ich möchte dafür zum Schluss nochmal auf das Spielzeitheft hinweisen. Darin sind alle Stücke, Konzerte und Programme aufgeführt, die Sie natürlich alle erleben sollten. Und es gibt wieder einmal tolle Fotos von den Mitwirkenden und interessante Hintergrundinfos, die zusammengetragen wurden. Der Blick in dieses Büchlein lohnt sich 1000%. Und wenn Sie darin herumblättern, wird Ihnen vielleicht auch auffallen, dass sich nicht alles nach dem Sommer verändert. Viele der Sänger und Sängerinnen werden wir wieder auf der Bühne erleben. Das Rudolstädter Theater wird uns mit Ach, diese Lücke, diese entsetzliche Lücke von Joachim Meyerhoff, mit Eine geniale Idee von Sebastian Castro und mit den Buddenbrooks von Thomas Mann besuchen. Und auch das Loh-Orchester wird uns mit seiner einzigartigen Qualität begeistern. Mir wird immer wieder bewusst, besonders an Abenden wie der Spielplanpräsentation, wie viel Glück wir hier haben, dass Künstler, Musiker, internationale Stars bei uns in Nordhausen auftauchen. Und deswegen wundert es vielleicht auch nicht, dass sich die Wahl eines GMD, eines Generalmusikdirektors, manchmal komplizierter gestaltet als erhofft. So wie ich den Intendanten Daniel Kleiner verstanden habe, gibt es 4 Anwärter auf den Posten, der zur neuen Spielzeit also weiterhin nicht fest besetzt sein wird. Auf der Liste der möglichen Nachfolger von Gábor Ontvary stehen Clemens Viehgut, Jonas Bürgin, Georg Köhler und, ich entschuldige mich schon jetzt für die Aussprache seines Namens, Jakob Pribyszyn. Ich weiß es einfach nicht, es sind zu viele Konsonanten hintereinander. Etwas flapsig beschreibt es Kleiner als Möglichkeit, direkte Vergleiche zwischen den Vieren zu ziehen und die Dirigenten einmal unter die Lupe zu nehmen. Ich frage mich allerdings, ob dieser leichte Hauch von Konkurrenzkampf wirklich gewollt ist oder es einfach nur mir so vorkommt. Behalten Sie auf jeden Fall auch die Mitwirkung in den Regie-Teams im Auge. Das geht besonders an alle Fans von Marian Carlos da draußen, denn da wird es auch wieder bekannte Konstellationen geben und viele Chancen, den Theater- und Kunstschaffenden beim Wachsen zuzusehen. Ich wünsche einen schönen Spielzeitausklang und einen hoffentlich reibungslosen Start in ein neues Jahr am Theater Nordhausen, dem TN Los, nach dem Sommer ab dem 5. September 2026 im Theater im Anbau.
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1: Am Mikrofon begrüßt sie Lara Meise und das sind unsere Schlagzeilen. Verlorener Transport. Neue Wanderausstellung in der Flohburg. Trockenheit. Waldbrandgefahr in Thüringen steigt. Lottoglück. Thüringer gewinnt 4 Millionen Euro. Und Springreiten. Thüringer Meisterschaften in Immenrode. Das Wetter. Heute ist es sonnig bei 26 Grad. In der Flohburg wird am 4. Juni um 18 Uhr die Wanderausstellung zum sogenannten verlorenen Transport eröffnet. Sie erinnert an mehr als 2300 jüdische Kinder, Frauen und Männer, die im April 1945 aus dem KZ Bergen-Belsen deportiert und nahe Tröbitz von Soldaten der Roten Armee befreit wurden. Viele der völlig entkräfteten Menschen starben noch während der Fahrt oder kurz danach. Die Ausstellung erzählt die Lebensgeschichten von 8 Kindern anhand bislang wenig bekannter Fotografien, Zeichnungen und Texte. Zur Eröffnung führt Initiator und Kurator Günther Morsch in die Ausstellung ein. Die Waldbrandgefahr in Thüringen steigt wieder an. In Wäldern im Süden und Osten des Freistaats gilt laut Thüringen Forst die zweithöchste Warnstufe 4. In Mitte, West und Teilen Ostthüringens wurde überwiegend mittlere Gefahr der Stufe 3 gemeldet. Auch in den kommenden Tagen bleibt es in Thüringen sommerlich warm. Am Wochenende ist wieder Regen vorausgesagt. Ein Lottospieler aus Thüringen hat beim Euro-Jackpot mehr als 4 Millionen Euro gewonnen. Wie die Thüringer Staatslotterie mitteilte, erzielte der Tipper bei der gestrigen Ziehung 5 richtige sowie eine richtige Zusatzzahl und bekommt damit rund 4 Millionen Euro. Ein weiterer Spieler aus Thüringen gewann in der dritten Gewinnklasse knapp 97.000 Euro für 5 richtige Zahlen. Beide Tipps wurden den Angaben zufolge online abgegeben. Insgesamt ist das der 2. Lotto-Millionär und der 10. Großgewinn in Thüringen in diesem Jahr. Der ländliche Reitverein Immenrode ist dieses Jahr gleich Gastgeber von 2 großen Springturnieren. So werden die Thüringer Landesmeisterschaften vom 11. bis 14. Juni ausgetragen und am Wochenende darauf, also vom 17. bis 21.

0: Im Harz werden 20 bis 23 Grad erreicht. Dazu weht ein mäßiger, zeitweise böiger Nordwest- bis Nordwind. In der Nacht zum Donnerstag ist es meist gering bewölkt. Die Temperaturen gehen dann auf 9 bis 5 Grad zurück. Der anfangs noch mäßige Nordwestwind schwächt sich im Laufe der Nacht ab.
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